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1: Der Radio SAB Verkehrsservice, der schnellste im SAB-Land, unterstützt durch KI. Auf der A2 Hannover Richtung Braunschweig. Achtung, zwischen dem Rastplatz Röhrse Süd und Peine steht ein Liegenbleiber von einem Schwertransport. Und auf der A2 Braunschweig Richtung Hannover ist zwischen Lehrte und dem Kreuz Hannover Ost nach einem Unfall nur eine Spur frei. Alle Verkehrsmeldungen auch immer aktuell auf radio-sab.de und in unserer App. Gute Fahrt durchs SAW-Land.

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4: Ich bin Jana Klonikowski. Die Waldbrandlage in Spanien und Frankreich wird immer dramatischer. Allein im Südwesten Frankreichs mussten mehr als 100.000 Menschen vor den Flammen in Sicherheit gebracht werden. Rund um die spanische Hauptstadt Madrid sind es mehr als 60.000. Auch viele Touristen sind betroffen. Zur Unterstützung schickt die EU mehrere Löschfahrzeuge in die betroffenen Gebiete. In Frankreich soll jetzt auch das Militär bei den Löscharbeiten helfen. Beim Umbau seines Regierungsteams fehlt Kanzler Merz offenbar noch jemand auf der Position des Verkehrsministers. Die Berufung des neuen Teams ging nicht ganz reibungslos über die Bühne, Christiane Hampe.
5: Der eigentlich vorgesehene Kandidat, der niedersächsische Finanzexperte Fritz Günzler, der hat, so berichten es mehrere Medien, in allerletzter Minute doch noch abgesagt. Bisschen blöd, Merz hatte wohl Patrick Schnieder, den Amtsinhaber, schon über seine Ablösung informiert. Klar ist, Gesundheitsministerin Wagen wird Chefin des Kanzleramts. Außerdem holt Merz Philipp Amthor als Staatsminister ins Kanzleramt und CDU-Generalsekretär Linnemann, der wird Gesundheitsminister.
4: US-Präsident Trump droht der EU mal wieder mit höheren Zöllen. Denn Google muss ja in der EU fast 900 Millionen Euro Strafe zahlen. Trump spricht da von einem Ausrauben amerikanischer Unternehmen. Dafür werde die EU einen sehr hohen Preis zahlen, so Trump in einem Online-Post. Deutschland hat einen neuen Bundestrainer. Jürgen Klopp ist jetzt offiziell als DFB-Coach vorgestellt worden. Er übernimmt nach einer weiteren verkorksten WM vom zurückgetretenen Julian Nagelsmann. Und Klopp hat nicht viel Zeit zur Eingewöhnung, Fabian Hoffmann.
6: So sieht's mal aus. Der erste große Auftritt in neuer Funktion wird in einem Monat sein. Im Supercup spielt sein Ex-Club Dortmund gegen die Meister Bayern und da darf natürlich auch der Bundestrainer nicht fehlen. Ende September steht Klopp dann das erste Mal für Deutschland an der Seitenlinie und er kann die Nationalmannschaft gleich maximal kennenlernen. 4 Nations League-Partien in nur 11 Tagen, das gibt's zum ersten Mal, dem neuen Rahmenterminkalender sei Dank. Das erste Duell ist der Klassiker gegen die Niederlande.
4: Die nächsten Nachrichten in einer Stunde.
7: Der Radio SAW Verkehrsservice, der schnellste im SAW-Land, unterstützt durch KI. Auf der A2 Hannover Richtung Braunschweig. Vorsicht, zwischen dem Rastplatz Röhrse Süd und Peine steht ein Schwertransport als Liegenbleiber. Auf der A2 Braunschweig Richtung Hannover ist zwischen Lehrte und dem Kreuz Hannover Ost nach einem Unfall nur eine Spur frei. Alle Verkehrsmeldungen auch immer aktuell auf radiosaw.de und in unserer App. Gute Fahrt durchs SAW-Land.

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2: Der Radio SAB Verkehrsservice, der schnellste im SAB-Land, unterstützt durch KI. Auf der A9 Nürnberg Richtung Halle-Leipzig, Vorsicht, zwischen Bad Klosterlausnitz und Eisenberg liegen Gegenstände auf der Autobahn. Auf der A2 Braunschweig Richtung Hannover ist zwischen Lehrte und dem Kreuz Hannover Ost nach einem Unfall nur eine Spur frei. Alle Verkehrsmeldungen auch immer aktuell auf radio-saw.de und in unserer App. Gute Fahrt durchs SAW-Land.

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1: Ich bin Jana Klonikowski. Guten Morgen. Völlig beispiellos, eine Katastrophe. Die Waldbrandlage in Spanien und Frankreich spitzt sich weiter zu. In beiden Ländern mussten bereits mehr als 100.000 Menschen vor den Flammen in Sicherheit gebracht werden. In Frankreich ist vor allem die Gegend bei Bordeaux betroffen, in Spanien die Region rund um Madrid. Um die Einsatzkräfte vor Ort zu unterstützen, schickt die EU Löschflugzeuge. In Frankreich wurde jetzt auch zusätzlich das Militär mobilisiert. Erschwert werden die Löscharbeiten durch extreme Hitze und starke Winde. Die Wechsel im Regierungsteam von Kanzler Merz stoßen bei der Opposition auf Kritik. Christiane Hampe, was sagen denn Grüne, Linke und AfD zum Kabinettsumbau?
2: Bei den Grünen wird die Kritik an der Neubesetzung und dem aus ihrer Sicht verpatzten ersten Jahr Schwarz-Rot zumindest mit der Hoffnung verbunden, dass sich jetzt auch der politische Kurs ändert. Ob sie wirklich dran glauben? Fragezeichen. Die Linken, die rechnen damit, dass mit diesem Personal die so wörtlich Kahlschlagpolitik fortgesetzt wird. Und AfD-Chefin Weidel, die wirft der Regierung Merz einfach nur Selbstbeschäftigung vor. Ihr Fazit, es braucht Neuwahlen.
1: Nach dem Wegfall eines Großauftrags von Apple steht der schwäbische Batteriehersteller Varta vor der Zerschlagung. Varta hat Antrag auf Insolvenz in Eigenverwaltung angemeldet. Über 4.000 Mitarbeiterinnen und Mitarbeiter stehen vor einer ungewissen Zukunft. Deutschland hat einen neuen Bundestrainer. Jürgen Klopp ist jetzt offiziell als DFB-Coach vorgestellt worden. Er übernimmt nach einer weiteren verkorksten WM vom zurückgetretenen Julian Nagelsmann. Und Klopp hat nicht viel Zeit zur Eingewöhnung, Fabian Hoffmann.
3: So sieht's mal aus. Der erste große Auftritt in neuer Funktion wird in einem Monat sein. Im Supercup spielt sein Ex-Club Dortmund gegen die Meister Bayern und da darf natürlich auch der Bundestrainer nicht fehlen. Ende September steht Klopp dann das erste Mal für Deutschland an der Seitenlinie und er kann die Nationalmannschaft gleich maximal kennenlernen. 4 Nations League-Partien in nur 11 Tagen, das gibt's zum ersten Mal, dem neuen Rahmenterminkalender sei Dank. Das erste Duell ist der Klassiker gegen die Niederlande.
1: Die nächsten Nachrichten in einer Stunde.
4: Der Radio SAW Verkehrsservice, der schnellste im SAW-Land, unterstützt durch KI. Auf der A9 Nürnberg Richtung Halle-Leipzig, Achtung, zwischen Bad Klosterlausnitz und Eisenberg liegen Gegenstände auf der Fahrbahn. Auf der A2 Braunschweig Richtung Hannover ist zwischen Lehrte und dem Kreuz Hannover Ost nach einem Unfall nur eine Spur frei. Alle Verkehrsmeldungen auch immer aktuell auf radiosaw.de und in unserer App. Gute Fahrt durchs SAW-Land.

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1: Der Radio SAW Verkehrsservice, der schnellste im SAW-Land, unterstützt durch KI. Auf der A9 Nürnberg Richtung Halle-Leipzig, Vorsicht, zwischen Bad Klosterlausnitz und Eisenberg liegen Gegenstände auf der Fahrbahn. Auf der A2 Braunschweig Richtung Hannover ist zwischen Lehrte und dem Kreuz Hannover-Ost nach einem Unfall nur eine Spur frei. Alle Verkehrsmeldungen auch immer aktuell auf radiosaw.de und in unserer App. Gute Fahrt durchs SAW-Land.

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1: Ich bin Jana Klunikowski. Guten Morgen. Die Waldbrandlage in Spanien und Frankreich wird immer dramatischer. Allein im Südwesten Frankreichs mussten mehr als 100.000 Menschen vor den Flammen in Sicherheit gebracht werden. Rund um die spanische Hauptstadt Madrid sind es mehr als 60.000. Auch viele Touristen sind betroffen. Zur Unterstützung schickt die EU mehrere Löschfahrzeuge in die betroffenen Gebiete. In Frankreich soll jetzt auch das Militär bei den Löscharbeiten helfen. Kanzler Merz hat beim Umbau seines Regierungsteams noch eine offene Stelle. Der vorgesehene Verkehrsminister Fritz Günzler sagte laut mehreren Medien kurzfristig ab. Amtsinhaber Patrick Schnieder wusste bereits von seiner Ablösung. Heftige Kritik kommt da von der Opposition. Die Grünen etwa nennen das handwerklich schlecht. Unter dem Motto Haltung ist hot werden in Berlin heute Hunderttausende zum CSD erwartet. Die Demo für Vielfalt, Demokratie und die Rechte queerer Menschen ist eine der größten ihrer Art in Europa. Wann geht's denn los und vor allem, was ist beim CSD in Berlin los? Mehr hin.
2: Um 12 Uhr geht's los mit dem großen Demozug mit 83 Trucks und 55 Fußgruppen. Viele große Unternehmen sind dabei, ebenso zahlreiche queere Verbände und Organisationen. Auch der Berliner Senat hat einen Wagen, genauso wie die Berliner Feuerwehr. Im Anschluss verwandelt sich das Brandenburger Tor in das Herzstück des Berliner CSD. 8 Showbühnen sind aufgebaut. Top Act ist übrigens Sarah Connor.
1: Knapp einen Monat nach der erneuten WM-Blamage hat Deutschland jetzt ganz offiziell einen neuen Bundestrainer, Jürgen Klopp. Und der sagt, dass er mit seinem Team jeden Stein umdrehen und die deutsche Nationalmannschaft in eine erfolgreichere Zukunft führen will.
3: Man hat im Moment das Gefühl, wir sollten im einen Bereich so machen wie die Franzosen, im anderen so machen wie die Spanier, im dritten Bereich so machen wie die Engländer. Jetzt können wir doch einmal versuchen, dass in 4, 5, 6 Jahren die Leute sagen, wir sollen so machen, wie die es beim DFB gemacht haben. Die haben damals die richtigen Schlüsse aus der Situation gezogen. Und genau dafür ist die Situation jetzt da.
1: Das erste Spiel unter Klopp steht Ende September an, in der Nations League gegen die Niederlande. Die nächsten Nachrichten in einer Stunde.
4: Der Radio SAW Verkehrsservice, der schnellste im SAW-Land, unterstützt durch KI. Auf der A9 Nürnberg Richtung Halle-Leipzig, Vorsicht, zwischen Bad Klosterlausnitz und Eisenberg liegen Gegenstände auf der Autobahn. Die A2 Braunschweig Richtung Hannover ist zwischen Lehrte und dem Kreuz Hannover-Ost nach einem Unfall nur einspurig. Alle Verkehrsmeldungen auch immer aktuell auf radiosaw.de und in unserer App. Gute Fahrt durchs SAW-Land.

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1: Der Radio SAW Verkehrsservice, der schnellste im SAW-Land, unterstützt durch KI. Auf der A9 Nürnberg Richtung Halle-Leipzig, Achtung, zwischen Bad Klosterlausnitz und Eisenberg liegen Gegenstände auf der Autobahn. Auf der A2 Braunschweig Richtung Hannover ist zwischen Lehrte und dem Kreuz Hannover-Ost nach einem Unfall nur eine Spur frei. Alle Verkehrsmeldungen auch immer aktuell auf radio-saw.de und in unserer App. Gute Fahrt durchs SAW-Land.

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5: Ich bin Finn Riebesel-Freundlieb. Guten Morgen. Völlig beispiellos eine Katastrophe. So die Stimmen zur Waldbrandlage in Spanien und Frankreich. Die spitzt sich weiter zu. Jana Klonikowski berichtet.
6: In beiden Ländern mussten bereits mehr als 100.000 Menschen vor den Flammen in Sicherheit gebracht werden. Eine Entspannung der Lage ist erstmal nicht in Sicht. In Frankreich ist vor allem die Gegend bei Bordeaux betroffen, in Spanien die Region rund um Madrid. Um die Einsatzkräfte vor Ort zu unterstützen, schickt die EU Löschflugzeuge. In Frankreich wurde jetzt auch zusätzlich das Militär mobilisiert. Erschwert werden die Löscharbeiten durch extreme Hitze und starke Winde. Die Hoffnung ist, dass sich die Wetterbedingungen bald verbessern.
5: Kanzler Merz hat beim Umbau seines Teams noch eine offene Stelle. Der vorgesehene Bundesverkehrsminister Fritz Günzler sorgte laut mehreren Medien kurzfristig ab. Amtsinhaber Patrick Schnieder wusste bereits von seiner Ablösung. Heftige Kritik kommt von der Opposition. Die Grünen nennen das etwa handwerklich schlecht. Nach der Wettbewerbsstrafe gegen Google droht US-Präsident Trump der EU mit neuen Zöllen. Brüssel werde dafür einen sehr hohen Preis zahlen, schrieb er auf Truth Social. Trump kündigte eine Untersuchung an und wirft der EU das, Zitat, Ausrauben amerikanischer Unternehmen vor. Wer ein E-Auto fährt, kann mittlerweile an über 200.000 öffentlichen Ladepunkten sein Auto wieder aufladen. Innerhalb der letzten 12 Monate sind nochmal fast 27.000 dazugekommen. Insbesondere der Ausbau von Ultraschnellladern hat stark zugenommen. Knapp einen Monat nach der erneuten WM-Blamage hat Deutschland jetzt ganz offiziell einen neuen Bundestrainer, Jürgen Klopp. Und er sagt, dass er mit seinem Team jeden Stein umdrehen und die deutsche Nationalmannschaft in eine erfolgreiche Zukunft führen will.
7: Man hat im Moment das Gefühl, wir sollten im einen Bereich so machen wie die Franzosen, im anderen so machen wie die Spanier, im dritten Bereich so machen wie die Engländer. Jetzt können wir doch einmal versuchen, dass in 4, 5, 6 Jahren die Leute sagen, wir sollen so machen, wie die es beim DFB gemacht haben. Die haben damals die richtigen Schlüsse aus der Situation gezogen. Und genau dafür ist die Situation jetzt da.
5: Das erste Spiel unter Klopp steht Ende September an in der Nations League gegen die Niederlande. Die nächsten Nachrichten in einer Stunde.
8: Damit ist es 6.02 Uhr. Schönen guten Morgen. Der Radio SAW Verkehrsservice, der schnellste im SAW-Land. Vorsicht auf der A7 Richtung Kassel zwischen dem Rastplatz am Bierberg und Northeim Nord. Hier ist noch ein defekter LKW. Das war's aber schon. Geblitzt wird auf der A2 Richtung Berlin, Höhe Burkortal. Dann haben wir die A9 Richtung München zwischen Niemeck und Klein-Marzehns. Ein Anhänger steht für euch auf der A9 Richtung Berlin, Höhe Raststätte Köckern. A36 wird geblitzt Richtung Braunschweig, Höhe Wernigerode Nord. A38 Richtung Göttingen, Höhe Dreieck Südharz. Auf der B79 in Hessen, da sind es beide Richtungen. In Haldensleben, in der Neu-Haldenslebener Straße. In Helmstedt steht ein Anhänger im Bruchweg. Außerdem wird geblitzt in Halle in der Glaucher Straße und auf der Magistrale kurz hinter der Feuerwache. In Leipzig in der Riesaer Straße, falls ihr stadtauswärts unterwegs seid. Und zu guter Letzt haben wir noch in Wolfsburg einen in der Heinrich-Nordhof-Straße. Das war's an diesem Morgen, zumindest von unserer Seite. Habt ihr irgendwie noch was entdeckt unterwegs, dann klingelt doch gerne mal durch. Das geht an der kostenfreien Service-Hotline 0801 630 630 oder ihr schickt uns einfach eine WhatsApp durch. Alle Infos und natürlich auch die Nummer findet ihr unter radio-saw.de. Wir wünschen euch jetzt eine gute Fahrt durchs SAW-Land. Da gucken wir mal, was das Thermometer sagt. In Hottendorf bei Uchtspringe, da haben wir aktuell 11 Grad gemessen. Es ist also noch frisch am Morgen, aber Aber das ändert sich heute ziemlich schnell. Uns steht ein echtes 30-Grad-Wochenende bevor. Viel Sonne, kaum Wolken, bleibt soweit trocken und dazu wird es richtig, richtig heiß. Morgen startet dann der Sonntag auch freundlich und sonnig. Gegen Nachmittag ziehen dann über Niedersachsen und die Altmark erste Schauer und auch Gewitter auf. Im weiteren Verlauf breiten die sich auch über das gesamte Sendegebiet aus. Dazu wird es zeitweise windig. Trotzdem bleibt es mit Höchstwerten bis zu 29 Grad relativ warm.
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8: Guten Morgen, SAW-Land. Na, seid ihr schon fit oder braucht ihr erstmal einen Kaffee? Was hat euch heute so früh aus den Federn geholt? Das würde mich jetzt mal interessieren. Geht's zur Frühschicht? Seid ihr auf dem Weg in den Urlaub oder auf dem Rückweg? Oder dreht ihr gerade die erste Runde mit dem Hund? Was ist es? Und natürlich ein großes Dankeschön an alle, die jetzt Feierabend haben. Ja, egal ob im Krankenhaus, bei der Feuerwehr, in der Pflege, in der Industrie oder auf der Straße. Ey, kommt gut nach Hause. Genießt euren wohlverdienten Feierabend. So, aber jetzt zurück zu euch, ihr Frühaufsteher. Wer startet denn heute Morgen gemeinsam mit mir hier rein? Schreibt mir doch eine WhatsApp ins Studio, gern auch als Sprachnachricht und verratet mir, wo ihr gerade unterwegs seid. So, einen Kaffee kann ich euch durchs Mikrofon zwar nicht reichen, dafür gibt's aber jede Menge Lieblingsmusik zum Wachwerden und die kommt jetzt von Two Colors.

So. Watch It Burn, der ganz neue, der ganz frische bei uns. Katy Perry, die hat es wieder ordentlich brennen lassen. Naja, für so viel Hitze ist es eigentlich noch ein bisschen früh am Morgen. Aber hitzig soll es ja heute werden. Bin ich mal gespannt. Radio SAW hier, schönen guten Morgen. Es ist 6.15 Uhr. Ist überhaupt schon jemand wach? Oder rede ich hier ganz allein in die Welt hinein? Oh, das hat sich gereimt. Wer ist denn heute mein erster Hörer oder meine erste Hörerin? Wenn ihr mich hört, meldet euch, schickt mir eine WhatsApp ins Studio und ganz egal, ob mit einem kurzen Gruß, als Sprachnachricht, einem Emoji oder einfach nur mit einem Ja, bin wach. Ich wünsche euch einen schönen guten Morgen und falls ihr noch nicht so richtig in die Gänge kommt, das hier hilft garantiert mindestens genauso cool wie ihr heute Morgen. Jetzt kommen Echo Smith mit Cool Kids. 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
8: Und damit ist es 6:30 Uhr. Schönen guten Morgen. Der Radio SAW Verkehrsservice, der schnellste im SAW-Land. Vorsicht auf der A7 Richtung Kassel zwischen Rastplatz am Bierberg und Northeim Nord. Hier ist ein defekter LKW. Und dann haben wir noch Vorsicht auf der A36, A14, Autobahnkreuz Bernburg-Fienenburg zwischen Ilberstedt und Güsten in beiden Richtungen. Hier ist ein Reh auf der Fahrbahn. Aufpassen, geblitzt wird. Auf der A2 Richtung Berlin, Höhe Raststätte Burkautal. A9 Richtung München zwischen Niemeck und Klein-Marzens. Noch ein Anhänger auf der A9 Richtung Berlin, Höhe Raststätte Köckern. A36 wird geblitzt Richtung Braunschweig, Höhe Wernigerode Nord. A38 Richtung Göttingen, Höhe Dreieck Südharz. Auf der B79 in Hessen, beide Richtungen. In Haldensleben, in der Neu-Haldenslebener Straße steht ein Anhänger. In Helmstedt im Bruchweg, teuer kann es auch werden in Halle in der Glaucher Straße und auf der Magistrale kurz hinter der Feuerwache. In Leipzig in der Riesaer Straße, falls ihr stadtauswärts unterwegs seid. Und in Wolfsburg wird geblitzt in der Heinrich-Nordhof-Straße. Habt ihr noch was gesehen, irgendwas entdeckt, Stau oder noch ein Blitzer, dann ruft uns an unter der kostenfreien Service-Hotline. Das ist die 0800 1630 630. Gute Fahrt euch jetzt durchs SAW-Land. Und aktuell messen wir 11 Grad in Hohenseeden im Jerichoer Land. Ja, wenn ihr nochmal ordentlich so durchlüften wollt, dann am besten jetzt. Heute Morgen ist es noch angenehm frisch. Im Laufe des Tages heißt es dann eher Fenster zu und die Hitze draußen lassen. Denn heute gibt's 30 Grad. Auch morgen der Sonntag. Starten wir erstmal freundlich und sonnig rein. Am Nachmittag, da wird's dann ungemütlicher über Niedersachsen und die Altmark. Da ziehen die ersten Schauer und Gewitter dann auf. Und die ziehen sich dann auch über weite Teile unseres Sendegebiets. Dazu wird es zeitweise windig. Warm bleibt es aber trotzdem mit Höchstwerten bis 29 Grad.
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8: Guten Morgen und wer ist denn mit mir schon wach? Wer ist schon am Start? Und ich sehe, was sehe ich denn da? Einige von euch sind tatsächlich schon unterwegs. Schönen guten Morgen. René aus Nordhausen zum Beispiel, der ist schon wach, weil es heute ins Heidepark-Resort geht. Eieiei, ganz viel Spaß. Nimmt auf jeden Fall jede Achterbahn mit. Obwohl, also nicht jede. Gut, wenn ihr es vertragt. Bei mir würde das wahrscheinlich eher so klingen. Ja, kurz nach 6:30 Uhr morgens gibt es keinen schöneren Sound. Nee, im Ernst, René, ich wünsche dir einen richtig schönen Tag und jede Menge Action. Dazu gibt es jetzt den nächsten Superhit. Hier ist Miles.

0: so früh am Morgen fühlt sich das Bett einfach noch viel zu gemütlich an. Aber ich bin damit offenbar nicht allein. Es sind schon einige von euch wach. Zum Beispiel die Janine, die ist gerade mit ihrer Mama auf dem Weg zum Flughafen nach Berlin. Und bevor es zurück in die Heimat nach Gran Canaria geht, gibt's noch den Fahrservice von Mama. Finde ich ja wirklich großartig. Liebe Grüße an euch und einen guten Flug, Janine. Und wo sind die anderen denn? Seid ihr wach? Meldet euch gerne rein per WhatsApp, gerne auch als Sprachnachricht. Da würde ich mich sehr, sehr freuen an diesem sehr, sehr frühen Morgen, dass ich hier nicht alleine bin. So, und wir behalten natürlich auch die Uhr im Blick. Aktuell ist es 6.40 Uhr. Sängerin Kesha macht das übrigens auch.
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Demi Lovato mit Ab um 6.47 Uhr. Ab, also aufstehen. Und genau das haben an diesem Samstagmorgen schon einige von euch getan. Deshalb erstmal liebe Grüße an alle, die mit mir gemeinsam diesen frühen Morgen durchstehen. Jetzt will ich aber mal wissen, warum seid ihr denn schon wach? Ich meine, es ist Samstag, da muss es doch einen Grund geben. Frühschicht, Ausflug, Urlaub oder seid ihr einfach so gut drauf? Also mein Grund ist ziemlich einfach. Ich darf euch hier durch den Morgen begleiten und das mache ich wirklich gern. Dazu gibt's natürlich noch eure Lieblingsmusik gleich mit Robin Schulz und Show Me Love. Und damit wir alle so langsam auf Betriebstemperatur kommen, haben wir jetzt Nico Santos mit All Time High. 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
5: Die schönste Frau des Mittelalters ist Uta von Naumburg. Ihre Statue ist eine von 12 Stifterfiguren im Naumburger Dom und eines der bedeutendsten plastischen Bildwerke der deutschen Gotik.
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8: 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Entweder ihr kuschelt um diese Uhrzeit noch mit eurem Teddy oder ihr macht es musikalisch mit unserem... Teddy Swims ist am Start mit Mr. Know-It-All. Und wir haben in der kommenden Stunde jede Menge Wachmach-Lieblingsmusik. Zum Beispiel von Sia. Gypsy Rose. All das in der kommenden Stunde.
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10: Ich bin Finn Riebesel, Freundlieb. Guten Morgen. Die Waldbrandlage in Frankreich und Spanien wird immer dramatischer. Allein im Südwesten Frankreichs mussten bereits mehr als 100.000 Menschen vor den Flammen in Sicherheit gebracht werden. Rund um die spanische Hauptstadt Madrid sind es mehr als 60.000. Auch viele Touristen sind betroffen. Zur Unterstützung schickt die EU mehrere Löschflugzeuge in die betroffenen Gebiete. In Frankreich soll jetzt auch das Militär bei den Löscharbeiten helfen. Bei der Regierungsumbildung von Kanzler Merz läuft es nicht so richtig rund. Man kann schon sagen, ein Stotterneustart, Jana Klonikowski.
11: Ja, also Thorsten Frei als neuer Unionsfraktionschef, Nina Wagen als neue Kanzleramtschefin und Carsten Lindemann als neuer Gesundheitsminister. Dieses Personalkarussell lief noch relativ geräuschlos. Dann sickerte aber durch, dass wohl auch Verkehrsminister Schnieder seinen Job los ist. Nur einen Nachfolger, den gibt es noch nicht. In der Opposition ist daher von Salamitaktik und handwerklichen Fehlern die Rede. Der Koalitionspartner der Union, die SPD, betont dagegen, man werde auch mit den neuen Kollegen vertrauensvoll zusammenarbeiten.
10: US-Präsident Trump droht der EU mal wieder mit höheren Zöllen. Denn Google muss ja in der EU fast 900 Millionen Euro Strafe zahlen. Trump spricht da von einem Ausrauben amerikanischer Unternehmen. Dafür werde die EU einen sehr hohen Preis bezahlen, so Trump in einem Online-Post. Die Polizei hat auf dem Grundstück eines toten Landwirts aus Aschersleben mehrere Waffen und Munition gefunden. Langwaffen, Kurzwaffen und Waffen nach dem Kriegswaffenkontrollgesetz seien sichergestellt worden, heißt es von den Ermittlern. Sie wurden nun ans Landeskriminalamt zur Auswertung übergeben. Der 46-jährige Grundstückseigner war zuvor tot in der Türkei gefunden worden. Die rund 4000 Mitarbeiter des schwäbischen Batterieherstellers Varta stehen vor einer unsicheren Zukunft. Varta hat gestern Antrag auf Insolvenz in Eigenverwaltung angemeldet. Die Sparte der Haushaltsbatterien, die man aus dem Supermarkt kennt, soll wohl aus dem Unternehmen herausgetrennt werden. Für Jürgen Klopp geht's los als neuer Bundestrainer der Fußballnationalmannschaft. Ende September steht Klopp das erste Mal für Deutschland an der Seitenlinie. 4 Nations League Partien in nur 11 Tagen stehen an. Das erste Duell ist der Klassiker gegen die Niederlande. Die nächsten Nachrichten in einer Stunde.
8: Es ist ist 7.02 Uhr. Moin, moin. Der Radio-SAW-Verkehrsservice, das ist der schnellste im SAW-Land. Vorsicht auf der A7 Richtung Kassel zwischen dem Rastplatz am Bierberg und Northeim Nord. Da ist ein defekter LKW. Und A14 Richtung Magdeburg zwischen Halle-Peißen und Halle-Tornau. Vorsicht, hier liegen Metallteile auf allen Fahrstreifen. Geblitzt wird. Auf der A2 Richtung Berlin, Höhe Raststätte Burkautal. A9 Richtung München zwischen Niemeck und Klein-Marzehns. Auf der A9 Richtung Berlin, Höhe Raststätte Köckern. A36 Richtung Braunschweig, Höhe Wernigerode Nord wird geblitzt. Sowie auf der A38 Richtung Göttingen, Höhe Dreieck Südharz. B79 in Hessen, beide Richtungen. In Haldensleben in der Neu-Haldenslebener Straße. In Helmstedt steht ein Anhänger im Bruchweg. In Halle wird geblitzt in der Glaucher Straße und auf der Magistrale kurz hinter der Feuerwache. In Leipzig in der Rieser Straße stadtauswärts und in Wolfsburg Heinrich-Nordhof-Straße. Soweit von uns. Habt ihr noch was zu ergänzen? Dann klingelt doch gerne durch. Das geht an der kostenfreien Service-Hotline 0800 1 630630 oder ihr schickt uns eine WhatsApp rüber. Alle Infos und natürlich auch die dazugehörige Nummer findet ihr unter radio-saw.de. Wir wünschen euch jetzt eine gute Fahrt durchs SAW-Land. Also wer heute Morgen nochmal richtig durchlüften möchte, jetzt ist der perfekte Moment. Denn jetzt ist es noch angenehm frisch und vielleicht tut der kleine frische Kick nach dem Aufstehen auch ganz gut. Bei euch in Niederdodeleben bei Magdeburg zeigt das Thermometer aktuell 13 Grad. Ja, im Laufe des Tages heißt es dann eher Fenster zu, Jalousien runter und die Hitze draußen lassen, denn uns erwartet wirklich ein richtig heißer Samstag. Viel Sonne mit dabei und bis zu 30 Grad. Auch morgen starten wir erstmal ganz entspannt rein. Freundlich, viel Sonne, trocken. Ab Nachmittag, da wird es dann ein bisschen turbulenter. Über Niedersachsen und die Altmark ziehen erste Schauer und Gewitter. Und die breiten sich dann quasi übers ganze SAW-Land aus. Dazu wird es auch zeitweise windig. Warm bleibt es aber trotzdem mit Höchstwerten bis 29 Grad.

hoffe, ihr seid gut in diesen Samstag reingekommen. Vielleicht läuft bei euch ja gerade auch die Kaffeemaschine. Vielleicht wird gerade das Frühstück vorbereitet oder ihr seid schon längst unterwegs. Beim Spaziergang, auf dem Weg zur Arbeit oder einfach nur, weil ihr Frühaufsteher seid. Und ich sehe schon die ersten Nachrichten, die trudeln hier bei mir rein. Vielen lieben Dank dafür. Schreibt mir gern immer noch, ja, wo ihr gerade seid, was heute bei euch auf dem Plan steht und wer diesen Morgen mit mir so verbringt. Ja, egal ob kurzer Gruß, Emoji oder eine kleine Story, schickt mir einfach eine WhatsApp ins

0: 7.15 Uhr über das Radio SRW. Nick Heyman, I promised myself. Ich habe mir heute auch was versprochen. Mittagsschlaf. Oh, toll. Ja, ansonsten steht bei mir am Wochenende tatsächlich gar nicht so viel an. Ich darf für euch funken und ganz ehrlich, das liebe ich ja. Also vor allem mit diesen grandiosen Superhits, die wir auch vor allem heute Morgen für euch am Start haben. Gleich gibt es zum Beispiel Benson Boone, Beautiful Things und David Guetta, Kelly Rowland mit When Love Takes Over. Das gleich. So, und was geht heute so bei euch und generell am Wochenende?
1: Wir feiern den Geburtstag meiner Kinder.
2: Wir sind momentan am Pool bauen. Ein bisschen buddeln und ein bisschen bauen.
3: Bandien, wenn es warm wird.
4: Ja, eigentlich immer mit den Kindern draußen, weil ich gehe arbeiten in zwei Schichten. Hab jetzt die Woche Frühschicht, nächste Woche Spätschicht, bin eigentlich immer mit den Kindern draußen.
5: Wir werden wahrscheinlich wieder grillen mit Freunden.
6: Ich gehe mit meinen Freunden raus, chillen im Schlossgarten, entspannen, ein bisschen quatschen und ansonsten eigentlich ganz ruhig.
0: Ja, dann viel Spaß und vielleicht kommt der eine oder andere ja gerade erst nach Hause. Freitagabend war dann doch ein bisschen länger als geplant, kann ja mal passieren. Dann passt der nächste Song doch perfekt. Hier ist Shaboozy, a Barsch-Song, ihr seid bei Radio SAW.

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11: Es ist 7:30. Guten Morgen, der Radio SAW Verkehrsservice, der schnellste im SAW-Land. Vorsicht auf der A7 Richtung Kassel zwischen Rastplatz am Bierberg und Northeim Nord. Hier ist ein defekter LKW. Geblitzt wird auf der A2 Richtung Berlin, Höhe Raststätte Burkautal. A9 Richtung München zwischen Niemeck und Klein-Marzehns. Auf der A9 Richtung Berlin, Höhe Raststätte Köckern. A36 Richtung Braunschweig, Höhe Wernigerode Nord. Noch ein Anhänger auf der A38 Richtung Göttingen, Höhe Dreieck Südharz. B79 wird geblitzt in Hessen, beide Richtungen. In Haldensleben in der Neu-Haldenslebener Straße. In Helmstedt im Bruchweg. In Halle kann es teuer werden, in der Glaucher Straße und auf der Magistrale, kurz hinter der Feuerwache. In Leipzig wird geblitzt in der Riesaer Straße, stadtauswärts. Und in Wolfsburg, Heinrich-Nordhof-Straße. Habt ihr noch was für uns? Her damit! Einfach anrufen, kostenfrei unter der 0800 1 630 630 oder ganz easy eine WhatsApp durchschicken. Alle Infos und die dazugehörige Nummer gibt's auf radio-saw.de. Kommt gut an.
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11: Und wir schauen zu euch nach Drübeck bei Ilsenburg. Dort haben wir aktuell 13 Grad. Ja, willkommen im heißen Juli-Wochenende. Heute geht's mit viel Sonne ordentlich nach oben. Bis zu 30 Grad sind da drin. Und auch morgen starten wir erstmal freundlich und sonnig rein. Ab Nachmittag wird's dann deutlich wechselhafter. Erste Schauer und Gewitter ziehen dann über Niedersachsen und die Altmark auf. Und das breitet sich dann auch weiter aus. Dazu wird's windig. Warm bleibt's aber trotzdem mit Höchstwerten bis zu 29 Grad.
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11: Egal, ob ihr auf dem Weg zur Arbeit seid, gerade die ersten Brötchen vom Bäcker holt, mit dem Hund unterwegs seid, das Frühstück für die Family vorbereitet oder noch ganz gemütlich mit der Tasse Kaffee auf dem Sofa sitzt. Schön, dass ihr diesen Samstagmorgen mit uns verbringt und wir

0: 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Widder.
1: Ihr nehmt euch gerade zu viel vor. Erledigt lieber eine Aufgabe nach der anderen.
0: Stier.
1: Ihr seid mit den Gedanken nicht so ganz bei der Sache. Fragt einen Freund um Rat.
0: Zwillinge.
1: Ihr wollt euch gerade verändern. Vielleicht fangt ihr ja bei eurem Kleiderschrank an.
0: Krebs.
1: Nicht jede eurer Ideen kommt heute gut an. Gebt nicht auf, probiert es einfach weiter.
0: Löwe.
1: Wenn der Morgen schleppend beginnt, dann keine Sorge. Nach dem Mittag bekommt ihr Aufwind.
0: Jungfrau.
1: In einer Debatte schlagt ihr euch wacker. Egal worum es geht, ihr findet die richtigen Worte.
0: Waage.
1: Wenn ihr einen Termin verschwitzt, dann keine Panik. Ihr rückt das wieder gerade.
0: Skorpion.
1: Vielleicht nehmt ihr die Dinge gerade zu locker. Seid ruhig mal ein bisschen ernster.
0: Schütze.
1: Lasst keine Selbstzweifel zu. Denkt an eure letzten Erfolge und seid optimistisch.
0: Steinbock.
1: Ihr seht heute nur das Beste in allen Menschen. Das macht auch den anderen gute Laune.
0: Wassermann.
1: Heute sorgt ihr für Harmonie und Zusammenhalt in der Familie. Wie wär's mit einem gemeinsamen Ausflug?
0: Fische.
1: Ihr seid erschöpft von der Woche. Legt heute einfach mal die Beine hoch. Das habt ihr euch verdient.
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1: Pink, irrelevant. Aber was wirklich relevant ist, sind eure Nachrichten, die gerade so bei mir im Studio reinkommen. Also die einen, die sind schon auf dem Weg zur Arbeit, die anderen sind Frühaufsteher aus Leidenschaft. Ja, sowas soll es tatsächlich geben. Und wieder andere starten ganz entspannt in Richtung Urlaub, so wie die Katrin.
2: Liebes SAW-Team. Hallo, wir sind auf dem Weg in den Urlaub. Wir sind heute schon ganz, ganz früh aufgestanden und freuen uns schon total, wahrscheinlich so Mittag, wenn alles gut geht, das Meer zu sehen. Wir fahren an unsere heißgeliebte Ostsee, an die Kieler Seite. Ich wünsche euch einen schönen Tag, genießt das Wetter und wir sind auch schon wach.
1: Ich sag mal, Urlaub, Meer und Wochenende, das klingt nach einem ziemlich guten Plan. Und gutes Leben, das besingen auch Run Republic. Genau das gibt's jetzt musikalisch für euch. Good Life. Hier ist Radio SAW, Muckefuck am Samstag. Es ist 7:48 Uhr.

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13: Ich bin Finn Riebesel, Freundlieb. Guten Morgen. Die Wechsel im Regierungsteam von Kanzler Merz stoßen bei der Opposition auf Kritik. Was sagen Grüne, Linke und AfD denn zum Kabinettsumbau, Christiane Hampe?
14: Bei den Grünen wird die Kritik an der Neubesetzung und dem aus ihrer Sicht verpatzten ersten Jahr Schwarz-Rot zumindest mit der Hoffnung verbunden, dass sich jetzt auch der politische Kurs ändert. Ob sie wirklich dran glauben? Fragezeichen. Die Linken, die rechnen damit, dass mit diesem Personal die so wörtlich Kahlschlagpolitik fortgesetzt wird. Und AfD-Chefin Weidel, die wirft der Regierung Merz einfach nur Selbstbeschäftigung vor. Ihr Fazit, es braucht Neuwahlen.
13: Zur Landtagswahl in Sachsen-Anhalt Anfang September sind 15 Parteien mit ihren Landeswahllisten zugelassen worden. In drei Fällen wies der Landeswahlausschuss hingegen die Wahlvorschläge ab. Das betraf die KPD, die Libertären und die Partei der Vernunft, heißt es von der Landeswahlleitung. Zur Landtagswahl am 6. September zugelassen sind neben den derzeit im Landtag vertretenen Parteien CDU, AfD, Linke, SPD, FDP und Grüne unter anderem auch das BSW, die Freien Wähler und die Partei. Wer jetzt noch eine neue Gasheizung einbaut, der muss in den kommenden Jahren wohl mit deutlich steigenden Heizkosten rechnen. Das belegt eine Studie des Instituts der Deutschen Wirtschaft, berichtet die Rheinische Post. Einzelheiten von Gisa Weber.
15: Die jährlichen Heizkosten könnten sich demnach bis 2040 fast verdoppeln. Beim Einbau einer Wärmepumpe würden die Heizkosten dagegen über viele Jahre weitgehend stabil bleiben. Die Forscher vom IW Köln kritisieren deswegen das neue Heizungsgesetz, das ja den Einbau von Gasheizungen weiter erlaubt. So würde man denken, eine Gasheizung ist ja zulässig und vielleicht jetzt billiger. Langfristig erweist sich die Entscheidung dann aber als unwirtschaftlich.
13: Die Waldbrandlage in Spanien und Frankreich wird immer dramatischer. Zehntausende Menschen mussten bereits vor den Flammen in Sicherheit gebracht werden, darunter auch viele Touristen. Zur Unterstützung schickt die EU mehrere Löschflugzeuge in die betroffenen Gebiete. Nach der Wettbewerbsstrafe gegen Google droht US-Präsident Trump der EU mit neuen Zöllen. Brüssel werde dafür einen sehr hohen Preis zahlen, schrieb er auf Truth Social. Trump kündigte eine Untersuchung an und wirft der EU das, Zitat, Ausrauben amerikanischer Unternehmen vor. Die nächsten Nachrichten in einer Stunde.
16: Es ist 8.
2: 8:02. Guten Morgen, der Radio SAW Verkehrsservice, der schnellste im SAW-Land. Und wir haben nur eine Meldung für die Straßen. Die kommt von der A7 Richtung Kassel, zwischen dem Rastplatz am Bierberg und Northeim Nord. Hier ist noch ein defekter LKW. Geblitzt wird auf der A2 Richtung Berlin, Höhe Raststätte Buckertal. A9 Richtung München, zwischen Niemeck und Klein-Marzens. Auf der A9 wird geblitzt Richtung Berlin, Höhe Raststätte Köckern. A36 Richtung Braunschweig, Höhe Wernigerode Nord. A38 Richtung Göttingen, Höhe Dreieck Südharz. Auf der B79 in Hessen, beide Richtungen da. In Haldensleben wird geblitzt, in der Neu-Haldenslebener Straße. Noch ein Anhänger in Helmstedt im Bruchweg. Teuer kann es werden in Halle in der Glaucher Straße und auf der Magistrale kurz hinter der Feuerwache. In Leipzig wird geblitzt in der Rieser Straße, falls ihr stadtauswärts unterwegs seid, und in Wolfsburg in der Heinrich-Nordhof-Straße. Das war's zumindest von unserer Seite. Habt ihr noch was gesehen, irgendwas zu ergänzen, dann meldet uns das doch bitte an der kostenfreien Service-Hotline. Das ist die 0800 1630 630, oder ihr schickt uns einfach eine WhatsApp, auch direkt zu mir hier ins Studio. Alle Infos und die dazugehörige Nummer findet ihr unter radio-saw.de. Wir wünschen euch jetzt eine gute Fahrt durchs SAW-Land. Und da gucken wir mal aufs Thermometer. In Maisberg bei Hettstedt haben wir aktuell 16 Grad. Ja, noch ist es so ein bisschen frisch am Morgen, aber das ändert sich heute schnell und steht ein wirklich echtes 30 Grad Wochenende bevor. Viel Sonne, kaum Wolken, bleibt soweit auch trocken, und dazu wird's, wie gesagt, richtig heiß. Morgen startet der Sonntag dann auch freundlich und sonnig gegen Nachmittag. Da ziehen dann über Niedersachsen und die Altmark erste Schauer und Gewitter auf. Im weiteren Verlauf breiten die sich auch dann über das gesamte Sendegebiet aus. Dazu wird es auch windig. Trotzdem bleibt es mit Höchstwerten bis 29 Grad warm.

für Balkonien oder die Terrasse. Dann legen wir da schön die Füße hoch, entspannen und dann kommt dieses nervige Ah! Direkt am Ohr. Aber vielleicht kommt die Lösung direkt aus eurem Blumentopf. Ja, welche Pflanzen helfen können, die kleinen Plagegeister fernzuhalten und wie ihr euren Balkon ganz natürlich zur mückenfreien Zone macht, das nach drei Superhits. Hier Nickelback Rockstar. Wir haben Hundrex mit Golden zuerst. Purple Disco Machine in the Dark.

0: 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Es ist 8.15 Uhr. Hendrix. Golden. Ja, und golden könnte auch heute der Sommer wieder werden, denn uns erwartet ja ein richtig schöner Sommertag, bis zu 30 Grad. Perfekt also für Balkonien oder die Terrasse. Füße hoch, die Seele baumeln lassen und ein kühles Getränk in der Hand. So stelle ich mir das vor. Und dann kommt dieses typische... Oh. Direkt am Ohr könnte ich ausrasten. Ja, Mücken, die können einen den schönsten Sommerabend ganz schön vermiesen, sind wir mal ehrlich. Aber vielleicht müssen wir den kleinen Plagegeistern gar nicht mit der Chemiekeule begegnen. Unsere Redakteurin Michelle Loof hat sich nämlich auf die Suche gemacht nach Pflanzen, die Mücken so gar nicht mögen und die perfekt auf Balkon oder die Terrasse passen.
1: Ja, also ganz oben auf der Liste stehen Lavendel, Duftgeranie und Zitronenmelisse. Denn die mögen Mücken überhaupt nicht. Auch Basilikum, Rosmarin und Minze sind super, weil sie so stark duften und Mücken damit wirklich gut vertreiben. Ja, die Pflanzen haben nämlich alle eins gemeinsam. Sie enthalten ätherische Öle. Die Mücken mögen das überhaupt nicht.
0: Okay, Michelle, aber wie wird daraus jetzt so eine richtige, gute Mückenabwehr für Balkon und Terrasse?
1: Ja, ganz einfach. Stell oder häng die Töpfe direkt dorthin, wo ihr sitzt. Also ans Geländer, neben den Tisch oder vors Fenster. Mhm. Ab und zu einfach ein paar Blätter von Melisse, Minze und Basilikum leicht zerreiben. Das bringt dann mehr Duft in die Luft. Und mehrere Pflanzen kombinieren wirkt auch deutlich besser, als nur eine Sorte aufzustellen. Dabei ist aber ganz wichtig, Minze und Melisse immer in den eigenen Töpfen lassen, sonst wuchern sie dir einfach den ganzen Balkon oder die Terrasse zu.
0: Ah, okay, also Sommerabend ist doch irgendwie gerettet damit. Wir ärgern diesmal die Mücken, ja, nicht umgekehrt und das ganz natürlich. Eine kleine grüne Schutzmauer auf Balkon oder Terrasse kann also einiges bewirken. Perfekt fürs sonnige Wochenende. Viel Spaß beim Umsetzen.

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7: Auf dem Mittelberg nahe der Stadt Nebra im Burgenlandkreis wurde 1999 eine ganz besondere kreisförmige Bronzeplatte mit Applikationen aus Gold gefunden. Die Himmelsscheibe von Nebra. Sie gilt als älteste bisher bekannte Himmelsdarstellung und ist etwa 3600 Jahre alt.
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9: Es ist 8:30. Wir schauen auf die Straßen. Der Radio SAW Verkehrsservice, der schnellste im SAW-Land. Vorsicht auf der A2 Richtung Berlin zwischen Hannover-Bodfeld und Hannover-Lahe. Da liegen Reifenteile auf allen Fahrstreifen. Das war's auch schon. Geblitzt wird noch. Auf der A2 Richtung Berlin, Höhe Raststätte Buckertal, A9 Richtung München zwischen Niemeck und Klein-Marzehns, A9 Richtung Berlin, Höhe Raststätte Köckern. Dann haben wir die A36 Richtung Braunschweig, Höhe Wernigerode Nord. A38 Richtung Göttingen, Höhe Dreieck Südharz wird geblitzt, sowie auf der B79 in Hessen beide Richtungen da. In Haldensleben steht ein Anhänger in der Neu-Haldenslebener Straße. Helmstedt wird geblitzt im Bruchweg, in Halle, in der Glaucher Straße und auf der Magistrale kurz hinter der Feuerwache. Außerdem ein Anhänger in Leipzig in der Rieser Straße stadtauswärts. Und zu guter Letzt haben wir noch Wolfsburg, da wird auch geblitzt in der Heinrich-Nordhof-Straße. Soweit von unserer Seite. Falls ihr noch was gesehen habt, Stau, Blitzer, irgendwas anderes, ruft uns gerne an unter der 0800 1630 630 für alle kostenfreie WhatsApp-Nummer und Infos findet ihr natürlich wie immer auf radio-saw.de. Wir wünschen euch jetzt eine gute Fahrt durchs SAW-Land.
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9: Aktuell haben wir 18 Grad bei euch in Ragösen, bei Coswig. Ja, das ist jetzt schnell hochgegangen, das Thermometer. Und das geht heute auch noch ordentlich nach oben. Fenster zu, ja, Hitze draußen lassen. Heute gibt es die 30 Grad. Auch morgen, der Sonntag, gehen wir freundlich und sonnig rein. Erst am Nachmittag, da wird es ein bisschen ungemütlicher. Über Niedersachsen und Altmark ziehen die ersten Schauer und Gewitter. Und die breiten sich dann auch später über weite Teile des Sendegebiets aus. Dazu

0: Gepickert.
1: Ja, und egal, ob ihr schon die ersten Sonnenstrahlen auf dem Balkon genießt, gerade beim Frühstück zusammensitzt, im Garten werkelt oder einfach ganz entspannt im Schlafanzug auf dem Sofa liegt. Oh, das würde ich jetzt auch gerne machen. Schön, dass ihr dabei seid. Dazu gibt's jetzt Lieblingsmusik von Ellie Goulding.

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1: Ja, Oberamtsrat Alfred Klausen in seinem mehr als wohlverdienten Wochenende.
2: Morgens, Alfred. Na, wie ist's?
1: Ja, ist grad schlecht, habe. Ella müsste gleich vom Einkaufen wiederkommen und dann muss ich erstmal den Check machen.
2: Was meinst du?
1: Na, das mache ich doch jedes Mal.
2: Was meinst du, das machst du jedes Mal?
1: Na, den Check, Mann.
2: Ach, jetzt red doch nicht wieder in Rätseln, Alfred.
1: Habe, das habe ich mir bei unserem Urlaub abgeguckt. Und das ist einfach eine notwendige Sache. Jedes Mal, wenn Ella mit unserem Auto unterwegs war, dann mache ich danach den Check.
2: Welchen Check?
1: Ob das Auto noch im einwandfreien Zustand ist.
2: Wie beim Leihwagen im Urlaub?
1: Ganz genau.
2: Ja, und wenn der Wagen nicht im einwandfreien Zustand ist?
1: Ja, dann muss ich das beanstanden und im Zweifel muss Ellas Versicherung einspringen.
2: Moment, seid ihr nicht bei derselben Versicherung?
1: Nein, nein, wir sind beide einzeln versichert. So können wir Schäden besser abrechnen, weißt du?
2: Oh, das finde ich schon ziemlich happig, dass du jedes Mal den Wagen kontrollierst, wenn deine Ella vom Einkaufen zurückkommt.
1: Ja, Vertrauen ist gut, Kontrolle ist besser.
2: Also ich vertraue der Hase zu 100%. Sie ist eine sehr gute Autofahrerin.
1: Was war das?
2: Ach du Schande, Hase kommt gerade vom Yoga zurück. Ich hatte eben das Garagentor verschlossen und sie ist ja so kurzsichtig. Oh, ich hätte ihr Bescheid geben müssen. Oh nein.
1: Hans-Werner, ich sag's doch. Vertrauen ist gut, Kontrolle ist besser.
2: Dringendes, hoffentlich ist es kein Totalschaden, Käffchen.
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Uhr 48. Schönen guten Morgen. Und wenn ich so aus dem Fenster hier gucke, sieht das ja da draußen sehr, sehr einladend aus, so mit Sonne und drumherum. Ich meine, was geht denn heute so bei euch? Ich meine, bis zu 30 Grad sollen es ja werden.

Erzählt uns mal, was habt ihr an diesem Sommersamstag vor? Schreibt uns gern per WhatsApp. Freue ich mich. Apropos App, wir haben ja auch unsere SAW-App. Da gibt es nicht nur unser Live-Programm zu hören, sondern auch 20 verschiedene Musikstreams. Also egal ob Rock, Schlager, Urban oder unser Relax-Stream. Übrigens auch der Song mit dabei. Aber Coldplay gibt's auch gleich hier bei uns in der besten Mischung mit der meisten Abwechslung. Und wenn ihr Lust auf die größten Hits vergangener Jahre habt, werdet ihr auch da fündig. Together Again gibt's aber auch gleich bei uns von Janet Jackson. Tja, wir haben so halt eure Lieblings-Superhits nicht nur online und in der App, sondern auch hier direkt im Programm. So, jetzt ein Superhit, den man sehr gut mitsingen kann. Bruno Mars, I Just Might, hier ist Radio SAW.

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5: Ich bin Finn Riebesel-Freundlieb. Guten Morgen. Völlig beispiellos eine Katastrophe. So die Stimmen zur Waldbrandlage in Spanien und Frankreich. Und die Situation spitzt sich weiter zu. Tim Britztrupp berichtet.
6: In beiden Ländern mussten bereits über 200.000 Menschen vor den Flammen in Sicherheit gebracht werden. Entspannung ist erstmal nicht in Sicht. In Frankreich ist vor allem die Gegend bei Bordeaux betroffen, in Spanien die Region rund um Madrid. Um die Einsatzkräfte vor Ort zu unterstützen, schickt die EU Löschflugzeuge. In Frankreich wurde jetzt auch zusätzlich das Militär mobilisiert. Erschwert werden die Löscharbeiten durch extreme Hitze und starke Winde. Die Hoffnung ist, dass sich die Wetterbedingungen bald verbessern.
5: Der Regierungsumbau von Kanzler Merz stößt bei der Opposition auf Kritik. Die Grünen hoffen trotzdem auf einen neuen politischen Kurs. Die Linke erwartet weiter eine Kahlschlagpolitik. AfD-Chefin Weidel spricht von Selbstbeschäftigung und fordert Neuwahlen. Die Polizei hat auf dem Grundstück eines toten Landwirts aus Aschersleben mehrere Waffen und Munition gefunden. Langwaffen, Kurzwaffen und Waffen nach dem Kriegswaffenkontrollgesetz seien sichergestellt worden, heißt es von den Ermittlern. Sie wurden nun ans Landeskriminalamt zur Auswertung übergeben. Der 46-jährige Grundstückseigner war zuvor tot in der Türkei gefunden worden. US-Präsident Trump droht der EU mal wieder mit höheren Zöllen. Denn Google muss ja in der EU fast 900 Millionen Euro Strafe zahlen. Trump spricht da von einem Ausrauben amerikanischer Unternehmen. Dafür werde die EU einen sehr hohen Preis bezahlen, so Trump in einem Online-Post. Unter dem Motto Haltung ist hot werden in Berlin heute Hunderttausende zum CSD erwartet. Die Demo für Vielfalt, Demokratie und die Rechte queerer Menschen ist eine der größten dieser Art in Europa. Was ist beim CSD genau los, Mia Hehn?
7: Um 12 Uhr geht's los mit dem großen Demozug mit 83 Trucks und 55 Fußgruppen. Viele große Unternehmen sind dabei, ebenso zahlreiche queere Verbände und Organisationen. Auch der Berliner Senat hat einen Wagen, genauso wie die Berliner Feuerwehr. Im Anschluss verwandelt sich das Brandenburger Tor in das Herzstück des Berliner CSD. 8 Showbühnen sind aufgebaut. Top Act ist übrigens Sarah Connor.
5: Die nächsten Nachrichten in einer Stunde.
8: Es ist 9.02 Uhr, der Radio SAW Verkehrsservice, der schnellste im SAW-Land. Vorsicht auf der A38 Richtung Göttingen, zwischen Querfurt und Eisleben. Da brennt ein Fahrzeug. Bitte unbedingt eine Rettungsgasse für die Polizei und den Rettungswagen bilden. Und Achtung auf der B246 zwischen Wandsleben und Oschersleben. Wegen der DTM in der Motorsportarena Oschersleben kommt es in Fahrtrichtung Oschersleben zu einem langen Rückstau. Der Stau, der reicht mittlerweile bis zum Abzweig Klein-Oschersleben Platzhöhe zurück. Die Polizei ist vor Ort, regelt da den Verkehr, aber bitte plant in dem Bereich deutlich mehr Fahrzeit ein. Und geblitzt wird auf der A2 Richtung Berlin, Höhe Raststätte Burgkortal. A9 Richtung München zwischen Niemeck und Kleinmarzehns. A9 Richtung Berlin, Höhe Raststätte Köckern. A36 Richtung Braunschweig, Höhe Wernigerode Nord. A38 Richtung Göttingen wird geblitzt, Höhe Dreieck Südharz. B79 in Hessen, beide Richtungen. In Haldensleben, in der Neuhaldenslebener Straße. Noch ein Anhänger im Helmstedt im Bruchweg. Geblitzt wird außerdem in Halle, Glaucher Straße und auf der Magistrale kurz hinter der Feuerwache. In Leipzig, da steht ein Anhänger in der Rieser Straße, stadtauswärts. Und dann haben wir noch Wolfsburg wird geblitzt in der Heinrich-Nordhof-Straße. Soweit von unserer Seite. Habt ihr noch was? Dann klingelt doch gerne durch. Das geht an der kostenfreien Service-Hotline 0801 630 630. Oder ihr schickt uns einfach eine WhatsApp ins Studio. Alle Infos und natürlich auch die dazugehörige Nummer findet ihr unter radio-saw.de. Wir wünschen euch jetzt eine gute Fahrt durchs SAW-Land. So, und so langsam heißt es, Fenster zu, Jalousien runter und die Hitze draußen lassen. Ja, uns erwartet ein richtig heißer Samstag. Viel Sonne mit dabei, bis zu 30 Grad. Bei euch in Stangerode bei Arnstein haben wir aktuell 18 Grad. Ja, da geht das noch. Kann man noch so lüften, aber das geht in den nächsten Stunden sehr weit nach oben, das Thermometer. Auch morgen starten wir erstmal ganz entspannt rein. Ja, Sonne, trocken soweit. Ab dem Nachmittag, da wird es dann etwas turbulenter, nennen wir es mal so, über Niedersachsen und die Altmark, da ziehen dann erste Schauer und Gewitter und die breiten sich dann über das ganze Sendegebiet aus. Dazu wird es auch windig, warm bleibt es aber trotzdem mit Höchstwerten bis 29 Grad. 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
8: Und ich weiß, heute sind viele von euch auf dem Weg zur DTM nach Oschersleben. Da ist ordentlich was los. Ganz liebe Grüße an Maria. Die hat uns geschrieben, sie ist auf dem Weg dahin. Und natürlich an alle, die gerade unterwegs sind. Kommt gut an und habt ganz, ganz viel Spaß. Und für alle, die hier mit uns weiter unterwegs sind, gibt es natürlich die passenden Superhits. Erst die großartige Stimme von Alex Warren haben wir mit dabei mit Ordinary. Und wir haben Sommermusik mit dem frischen von Martin Garrix und Ed Sheeran. Repeated. Zuerst habe ich jetzt alle Farben.

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0: Poetisch hier um 9.15 Uhr bei Radio SAW mit den ganzen Streichern. Lighthouse Family mit Hi. So stimmen wir den Samstagmorgen ein. Und genau das Gefühl brauchen wir doch manchmal. Einfach mal hoch hinaus, den Kopf frei bekommen und einen Lieblingsplatz haben, an dem man abschalten kann.
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9: Es ist 9:30 Uhr, der Radio SAW Verkehrsservice, der schnellste im SAW-Land. Vorsicht auf der A7 Richtung Kassel, zwischen Dreieck Hannover Süd und Hildesheim-Trispenstedt, hier liegen Gegenstände auf dem rechten Fahrstreifen. A38 Richtung Leipzig, zwischen Bleicherode und Breitenworbis, hier ist ein defekter LKW, auf dem Verzögerungsstreifen aufpassen. Die A38 Richtung Göttingen ist zwischen Querfurt und Eisleben derzeit gesperrt, da brennt ein Fahrzeug, rechnet mit Behinderungen. Und Achtung auf der B246 zwischen Wandsleben und Oschersleben. Wegen der DTM in der Motorsportarena Oschersleben kommt es in Fahrtrichtung Oschersleben zu einem langen Rückstau. Der Stau, der reicht mittlerweile bis zum Abzweig Klein-Oschersleben Platzhöhe zurück. Polizei ist vor Ort und regelt den Verkehr, aber bitte plant in dem Bereich deutlich mehr Fahrzeit ein. Geblitzt wird? Auf der A2 Richtung Berlin, Höhe Raststätte Burgkortal. A9 Richtung München zwischen Niemeck und Klein-Marzehns. Ein Anhänger auf der A9 Richtung Berlin, Höhe Raststätte Köckern. A36 wird geblitzt Richtung Braunschweig, Höhe Wernigerode Nord. A38 Richtung Göttingen, Höhe Dreieck Südharz. Auf der B79 in Hessen beide Richtungen. B107 Fischbeck in Richtung Gentin. Danke Kai fürs Durchgeben. In Haldensleben wird geblitzt in der Neu-Haldenslebener Straße. Ein Anhänger in Helmstedt im Bruchweg. Teuer kann's werden in Halle in der Gelaucher Straße und auf der Magistrale kurz hinter der Feuerwache. In Leipzig wird geblitzt in der Rieser Straße stadtauswärts und in Wolfsburg in der Heinrich-Nordhof-Straße. Habt ihr noch was entdeckt, irgendwas gesehen, Verkehrsbehinderung, Stau oder noch ein Blitzer, dann seid so lieb, ruft uns gerne an, kostenfrei unter der 0800 1630 630. Wir wünschen euch jetzt eine gute Fahrt durchs SAW-Land. Und da gucken wir mal nach Nebra im Burgenlandkreis. Aktuell haben wir da 20 Grad. Ja, willkommen im heißen Juliwochenende. Heute geht's mit ganz viel Sonne ordentlich nach oben. Bis zu 30 Grad sind drin. Auch morgen starten wir erstmal freundlich und sonnig rein. Ab Nachmittag, da wird's dann deutlich wechselhafter, nennen wir's mal so. Erste Schauer und Gewitter ziehen da über Niedersachsen und die Altmark auf. Und das breitet sich dann später eigentlich durchs ganze SAW-Land aus. Dazu wird's auch windig. Warm bleibt es trotzdem mit Höchstwerten bis zu 29 Grad.
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9: Und seid ihr schon bereit für den Tag? Oder gehört ihr zu denen, die noch ein bisschen brauchen, bis der Kopf so richtig wach ist? Egal, ob ihr schon unterwegs seid, gemütlich frühstückt, den Garten genießt oder gerade erst die Augen aufgemacht habt, schön, dass ihr auf jeden Fall mit dabei seid. Und natürlich gibt's heute eure Lieblingsmusik zum Wachwerden. Country Feeling gleich mit Taylor Swift. I knew it, I knew you. Hammer mit dabei, Paul Young, Come Back and Stay und jetzt Kygo, Stole the Show.

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1: Lust auf einen schönen Familienausflug? In Seehausen im Landkreis Stendal gibt's heute ein gemütliches Mitbring-Picknick auf dem Rittergut Schönberg. Von 15 bis 17 Uhr heißt es, was wächst in eurem Garten? Bringt eure Lieblingsleckereien mit und genießt gemeinsam einen entspannten Nachmittag. Der Eintritt ist frei. Und morgen wird die Burg Falkenstein im Harz zum Mittelaltererlebnis. Von 11 bis 17 Uhr erwarten euch Ritterspiele, alte Handwerkskunst, Bogenschießen, Märchen und viele Mitmachaktionen für die Kiddies. Ein spannender Ausflug in vergangene Zeiten. Egal was ihr macht, wir wünschen viel Spaß.
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9: Das Kloster Jericho, eine romanische Backstein-Benediktiner-Abtei, zählt zu den ältesten Backsteinbauten Norddeutschlands und ist eine der bedeutendsten romanischen Anlagen in ganz Deutschland.
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11: Ich bin Finn Riebesel, Freund lieb. Guten Tag. Die Waldbrände in Frankreich und Spanien werden immer schlimmer. Mittlerweile mussten rund um Bordeaux und Madrid über 200.000 Menschen ihre Häuser verlassen. Tim Britztrupp berichtet.
12: Auch viele Touristen sind davon betroffen. Unter anderem mussten Campingplätze geräumt werden. Die EU hat mittlerweile insgesamt 7 Löschflugzeuge nach Frankreich und Spanien geschickt. Die Brände sind im Moment aber kaum zu löschen. Hitze und vor allem Wind sorgen sogar eher dafür, dass sich das Feuer noch ausbreitet. Im Südwesten Europas werden in den kommenden Tagen Temperaturen von um die 40 Grad erwartet.
11: Beim Umbau seines Regierungsteams fehlt Kanzler Merz offenbar noch jemand auf der Position des Bundesverkehrsministers. Der eigentlich vorgesehene Kandidat, der Niedersachse Fritz Günzler, hat, so berichten es mehrere Medien, in allerletzter Minute abgesagt. Merz hatte Patrick Schnieder allerdings schon über seine Ablösung informiert. Durch die Last-Minute-Absage konnte Merz jetzt noch nicht alle Personalien vorstellen. US-Präsident Trump schwingt wieder die Zollkeule Richtung EU. Diesmal passt ihm die Wettbewerbsstrafe gegen Google nicht. Dirk Justus.
13: Man konnte fast damit rechnen, wenn es gegen seine Tech-Kumpels geht, versteht Trump keinen Spaß. Bei seinem Online-Dienst Truth Social schrieb er, die EU werde einen sehr hohen Preis für die Rekordbuße von 890 Millionen Euro zahlen. Er begründete das mit dem angeblichen Ausrauben amerikanischer Unternehmen. Erst gestern war ein neuer Aufschlag für Einfuhren europäischer Produkte in die USA in Kraft getreten. Als Grund nennt die US-Regierung, dass die EU zu wenig gegen Zwangsarbeit tut. Absurd, heißt es aus Brüssel.
11: Wer jetzt noch eine neue Gasheizung einbaut, der muss in den kommenden Jahren wohl mit deutlich steigenden Heizkosten rechnen. Das belegt eine Studie des Instituts der Deutschen Wirtschaft, berichtet die Rheinische Post. Die jährlichen Heizkosten könnten sich demnach bis 2040 fast verdoppeln. Der Hersteller Jutro Tiefkühlkost aus Jessen weitet den Rückruf einer Bio-Beerenmischung aus. Der Grund: in einigen Packungen könnten Noroviren stecken. Die Tiefkühlbeeren wurden deutschlandweit bei Lidl verkauft. Wer eine betroffene Packung zu Hause hat, sollte sie nicht essen und kann sie einfach zurückbringen, auch ohne Kassenbon. Online gibt es eine Liste mit den betroffenen Chargen. Die Viren können Magen-Darm-Beschwerden wie heftigen Brechdurchfall auslösen. Die nächsten Nachrichten in einer Stunde.
14: Es ist 10. 10.02 Uhr, der Radio-SRW-Verkehrsservice, der schnellste im SRW-Land. Vorsicht auf der A2 Richtung Berlin. Zwischen Wollin und Brandenburg, hier sind Reifenteile auf der Fahrbahn. A4 Richtung Frankfurt, zwischen Nora und Erfurt-Fieselbach, hier liegt ein Metallteil auf dem rechten Fahrstreifen. Vorsicht auf der A36, A14 Autobahnkreuz, Bernburg Richtung Fienenburg, zwischen Wernigerode Mitte und Wernigerode Nord, hier ist eine Person auf dem Standstreifen, aufpassen. A38 Richtung Leipzig, zwischen Bleicherode und Breitenworbis, hier ist ein defekter LKW auf dem Verzögerungsstreifen. Die A38 Richtung Göttingen ist zwischen Querfurt und Eisleben gesperrt. Da brennt aktuell ein Fahrzeug, rechnet mit Behinderungen. Eine empfohlene Umleitung wäre die U14. Und Achtung auf der B246 zwischen Wandsleben und Oschersleben. Wegen der DTM in der Motorsportarena Oschersleben kommt es in Fahrtrichtung Oschersleben zu einem langen Stau. Der Stau, der reicht mittlerweile bis zum Abzweig Klein-Oschersleben-Flotzhöhe zurück. Polizei ist vor Ort und regelt da den Verkehr, aber bitte plant in dem Bereich deutlich mehr Fahrzeit ein. Geblitzt wird auf der A2 Richtung Berlin, Höhe Raststätte Burkertal. A9 Richtung München, zwischen Niemeck und Klein-Mazens. Auf der A9 Richtung Berlin, Höhe Raststätte Köckern. A36 Richtung Braunschweig, Höhe Wernigerode Nord. A38 Richtung Göttingen, Höhe Dreieck Südharz. Auf der B79 in Hessen, beide Richtungen. B107 Fischbeck in Richtung Gentin, danke Kai fürs Melden. In Haldensleben, in der Neuhaldenslebener Straße. In Helmstedt wird geblitzt, im Bruchweg. In Halle, Glaucher Straße und auf der Magistrale kurz hinter der Feuerwache. In Leipzig steht noch ein Anhänger in der Rieser Straße, stadtauswärts. Und in Wolfsburg wird noch geblitzt, in der Heinrich-Nordhof-Straße. Habt ihr noch irgendwas gesehen? Stau, Blitzer, irgendwas anderes, was nicht auf die Straßen gehört? Dann klingelt gerne mal durch an der kostenfreien Service-Hotline 0800 1 630 630 oder ihr schickt uns eine WhatsApp. Alle Infos und natürlich auch die Nummer findet ihr unter radio-saw.de. Wir wünschen euch jetzt eine gute Fahrt durchs SRW-Land. Kommt gut an. Und dann gucken wir mal aufs Thermometer in Hecklingen bei Stassfurt. Da haben wir gerade 23 Grad. Wow! Und das Thermometer, das wird noch wandern im Laufe des Tages. Und zwar nach oben. Bis zu 30 Grad sind heute drin. Morgen starten wir dann auch freundlich und sonnig in den Tag rein. Gegen Nachmittag ziehen dann aber über Niedersachsen und Altmark so erste Schauer und Gewitter. Im weiteren Verlauf breitet sich das Ganze so übers komplette SRW-Land aus. Dazu wird es auch windig. Trotzdem bleibt es mit höchst Wetten bis 29 Grad recht warm.
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14: So, es ist kurz nach 10 und wir sind gemeinsam mitten im Wochenende. Egal, ob ihr schon fleißig unterwegs seid, gerade noch beim Frühstück sitzt, den Einkauf erledigt, mit Freunden unterwegs seid oder einfach noch gemütlich die Füße hochlegt. Wir haben eure Lieblings-Superhits am Start. Gleich mit Anastasia, I'm Out of Love. Sommermusik kommt von Run Republic mit dem ganz neuen Need Your Love. Jetzt gibt's Lost Frequencies.

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8: 10.30 Uhr. Hier ist der Radio SAW Verkehrsservice. Der schnellste im SAW-Land. Die A38 ist Richtung Göttingen zwischen Querfurt und Eisleben gesperrt. Da brennt ein Fahrzeug. Wir empfehlen euch die Umleitung U14 und DTM in Oschersleben. Das bedeutet, auf der B246 zwischen Wandsleben und Oschersleben kann es gut klemmen. Da braucht ihr deutlich mehr Zeit. Flitzerblitzer. A2 Richtung Berlin, Höherasdorf-Buckautal. A9 Richtung München zwischen Niemeck und Kleinmarzens. A9 Richtung Berlin, Höhe Raststätte Köckern. A36 Richtung Braunschweig, Höhe Wernigerode Nord. Blitzer auf der 38 Richtung Göttingen, Höhe Dreieck Südharz. B79 in Hessen, beide Richtungen. B107 in Fischbeck Richtung Gentin, hat der Kai per WhatsApp gemeldet. Danke dafür. In Haldensleben haben wir noch einen auf der Neuhaldenslebener Straße. In Helmstedt im Bruchweg. Blitzer in Halle auf der Glauchauer Straße und der Magistrale kurz hinter der Feuerwache. Achtung auch in Leipzig auf der Riesaer Straße stadtauswärts. In Wolfsburg Heinrich-Nordhoff-Straße. Noch mehr gesehen? Einfach anrufen. Kostenfrei. Unsere Service-Hotline 0800 1 630 630. Oder per WhatsApp, die Infos radio-saw.de. Euch allen eine gute und sichere Fahrt.
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8: Das Wetter in Sommerlaune, sonnig, trocken, bis zu 30 Grad sind drin. Halle sagt Hallo mit 25 und es bleibt ein bisschen wechselhaft am Morgen, aber Sommer, Sommer, Sommer.
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8: Und Superhit sie zum Bleiben einladen. Shakira dabei mit der herrlichen WM-Hymne Die Die, direkt nach den Chainsmokers mit Coldplay. Ich sage euch allen Hallo.

Dai Dai, Ico, Shakira und Burna Boy hier auf Radio SAW, auf eurem Sommerradio. Und da zuckt die Hüfte ja automatisch mit. Bei Shakira zuckt sie natürlich sehr extrem. Die hat immer einen Orthopäden dabei, ganz ehrlich. Die muss regelmäßig durchgeknetet werden, wenn sie ihre heißen Tänze hingelegt hat. Wir legen heiße Superhits hin, immer in der besten Mischung und der meisten Abwechslung. Das ist Radio SAW Muckefuck am Samstag, jetzt mit den Imagine Dragons und Aura Dione.

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Achtung, Autofahrer, um 10.47 Uhr der Radio SRW Verkehrsservice. Sofortmeldung für die A2 Richtung Berlin. Zwischen Allerlingersleben und Rastplatz Lorkberg Süd ein defekter PKW auf der linken Spur. A2 Richtung Berlin zwischen Allerlingersleben und Rastplatz Lorkberg Süd. Defekter PKW auf der linken Spur. Vorsicht hier. Euch allen eine gute und sichere Fahrt. Der komplette Radio SRW Service in etwas mehr als 12 Minuten.

Schön eincremen, dann die Sonnenbrille auf und nicht die Brille noch mit eincremen. Um 10.53 Uhr, hier ist Radio SAW Muckefuck am Samstag. 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
5: Europas längstes zusammenhängendes und noch funktionsfähiges Gradierwerk finden wir in Bad Dürrenberg, wo es für die zahlreichen Kurgäste angenehm salzige Atemluft produziert. Einst waren es gut 1800 Meter, von denen heute immerhin noch 636 Meter erhalten sind.
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8: Ich bin Finn Riebesel, Freund lieb. Guten Tag. Die Waldbrände in Frankreich und Spanien werden immer schlimmer. Mittlerweile mussten rund um Bordeaux und Madrid über 200.000 Menschen ihre Häuser verlassen. Tim Britztrupp berichtet.
9: Auch viele Touristen sind davon betroffen. Unter anderem mussten Campingplätze geräumt werden. Die EU hat mittlerweile insgesamt 7 Löschflugzeuge nach Frankreich und Spanien geschickt. Die Brände sind im Moment aber kaum zu löschen. Hitze und vor allem Wind sorgen sogar eher dafür, dass sich das Feuer noch ausbreitet. Im Südwesten Europas werden in den kommenden Tagen Temperaturen von um die 40 Grad erwartet.
8: Beim Umbau seines Regierungsteams fehlt Kanzler Merz offenbar noch jemand auf der Position des Bundesverkehrsministers. Der eigentlich vorgesehene Kandidat, der Niedersachse Fritz Günzler, hat, so berichten es mehrere Medien, in allerletzter Minute abgesagt. Merz hatte Patrick Schnieder allerdings schon über seine Ablösung informiert. Durch die Last-Minute-Absage konnte Merz jetzt noch nicht alle Personalien vorstellen. US-Präsident Trump schwingt wieder die Zollkeule Richtung EU. Diesmal passt ihm die Wettbewerbsstrafe gegen Google nicht. Dirk Justus.
10: Man konnte fast damit rechnen, wenn es gegen seine Tech-Kumpels geht, versteht Trump keinen Spaß. Bei seinem Online-Dienst Truth Social schrieb er, die EU werde einen sehr hohen Preis für die Rekordbuße von 890 Millionen Euro zahlen. Er begründete das mit dem angeblichen Ausrauben amerikanischer Unternehmen. Erst gestern war ein neuer Aufschlag für Einfuhren europäischer Produkte in die USA in Kraft getreten. Als Grund nennt die US-Regierung, dass die EU zu wenig gegen Zwangsarbeit tut. Absurd, heißt es aus Brüssel.
8: Wer jetzt noch eine neue Gasheizung einbaut, der muss in den kommenden Jahren wohl mit deutlich steigenden Heizkosten rechnen. Das belegt eine Studie des Instituts der Deutschen Wirtschaft, berichtet die Rheinische Post. Die jährlichen Heizkosten könnten sich demnach bis 2040 fast verdoppeln. Der Hersteller Jutro Tiefkühlkost aus Jessen weitet den Rückruf einer Bio-Beerenmischung aus. Der Grund: in einigen Packungen könnten Noroviren stecken. Die Tiefkühlbeeren wurden deutschlandweit bei Lidl verkauft. Wer eine betroffene Packung zu Hause hat, sollte sie nicht essen und kann sie einfach zurückbringen, auch ohne Kassenbon. Online gibt es eine Liste mit den betroffenen Chargen. Die Viren können Magen-Darm-Beschwerden wie heftigen Brechdurchfall auslösen. Die nächsten Nachrichten in einer Stunde.
11: 11.03 Uhr, hier ist der Radio SAW Verkehrsservice, der schnellste im SAW-Land. A2 Richtung Berlin, zwischen Allerringersleben und Rastplatz Lorkberg Süd, ein defekter Pkw auf der linken Spur in der Baustelle. Die A38 ist Richtung Göttingen, zwischen Querfurt und Lutherstadt Eisleben gesperrt, da brennt ein Auto. Die Umleitung für euch, die U14. Und B246 zwischen Wandsleben und Oschersleben, großes Motorsportwochenende an diesem Wochenende, DTM. Das heißt, da kann es ordentlich klemmen, die Polizei ist vor Ort und regelt die Verkehrslage. Blitzer, Blitzer.
12: A2 Richtung Berlin, höherer Städte Buckautal. A9 Richtung München zwischen Niemek und Kleinmarzins. A9 Richtung Berlin, höherer Städte Köckern. A36 Richtung Braunschweig, Höhe Wernigerode Nord. A38 Richtung Göttingen, Höhe Dreieck Südharz. Blitzer auf der B79 in Hessen beidseitig. B107 Fischbeck Richtung Gentin in Haldensleben auf der Neuhaldenslebener Straße. In Helmstedt im Bruchweg, in Halle Glauchauer Straße und Magistrale kurz hinter der Feuerwache. Achtung auch in Leipzig auf der Rieser Straße stadtauswärts. In Wolfsburg, Heinrich-Nordhoff-Straße. Noch was? Her damit, kostenfrei. Unsere Service-Hotline 0800 1630 630. Oder ihr macht's per WhatsApp, die Infos radio-saw.de. Euch eine gute und sichere Fahrt. Das Wetter sommerlich, sonnig, trocken, heiß, bis zu 30 Grad sind drin, Staßfurt 25 im Moment. Morgen geht's freundlich los, wird dann ein bisschen unfreundlicher, ein bisschen wechselhafter, aber die Temperaturen kratzen weiter an der 30. 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
12: Und langsam machen, entschleunigt machen, auch wenn Van Halen gleich Gas geben mit ihrem Klassiker Jump. J-Lo davor, Sia davor, ich sag Hallo. Super.

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13: Das erste Handy gab es bereits 1937. So nannte zumindest Paul Schmidt aus Köthen die Taschenlampe, die er damals erfunden hatte. Den Begriff ließ er sich sogar als Warenzeichen schützen. Paul Schmidt gilt als Erfinder der Trockenbatterie und der Taschenlampe in Deutschland.
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15: Hallo um 11.30 Uhr, hier ist der Radio SAW Verkehrsservice, der schnellste im SAW-Land. Die A38 ist Richtung Göttingen zwischen Querfurt und Lutherstadt-Eisleben gesperrt. Da brennt ein Fahrzeug, die Umleitung für euch, die U14. Und rund um Oschersleben ist ordentlich was los. DTM, Deutsche Tourenwagenmasters, an diesem Wochenende die B246 ist ein Klemmer. Polizei ist vor Ort und regelt den Verkehr. Flitzer, Blitzer. A2 Richtung Berlin, Höhe Rasthof-Buckautal. A9 Richtung München zwischen Niemeck und Kleinmarzins. A9 Richtung Berlin, Höhe Raststätte-Köckern. A36 Richtung Braunschweig, Höhe Wernigerode-Nord. A38 Richtung Göttingen, Höhe Dreieck-Südharz. Blitzer auf der B79 in Hessen, beide Richtungen. B107 Fischbeck Richtung Gentin. In Haldensleben auf der Neuhaldenslebener Straße, in Helmstedt im Bruchweg. Geblitzt wird in Halle auf der Glauchaer Straße und der Magistrale kurz hinter der Feuerwache. In Leipzig auf der Riesaer Straße stadtauswärts, in Wolfsburg, Heinrich-Nordhoff-Straße. Habt ihr noch mehr gesehen? Einfach anrufen, kostenfrei für Ume von Noppes für Lau. Unsere Service-Hotline 0800, dann die 1, dann 630 und nochmal 630. Oder per WhatsApp, die Infos, Radio SAW.de. Euch allen eine gute und sichere Fahrt, wo immer ihr unterwegs seid. Passt auf euch auf, es wartet immer jemand.
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15: Das Wetter sonnig, sommerlich und trocken, bis im Winter bei 30 Grad die höchsten Werte. Gentin sagt Hallo mit 26 Grad. Morgen zunächst auch freundlich, dann ein bisschen miesepetriger.
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15: Wir halten die Sommerlaune hoch mit Gala, mit Ed Sheeran und mit vielen, vielen mehr. Alle, die Lust haben, die beste Mischung und die meiste Abwechslung uns richtig schön ins Ohr zu zelebrieren. Euch allen einen schönen Samstag, hallo.

0: Na, wie schon um 11.39 Uhr. Wir hoffen gut, die Superhits sind bei euch immer in der besten Mischung und der meisten Abwechslung hier Radio SAW Muckefuck am Samstag. Und der nächste ist wirklich eine Überraschung. Der klingt nach großer, weiter Welt. Dabei kommt der Mann aus einem kleinen Dorf in Schleswig-Holstein. Und der Mann kann alles alleine. Nicht nur singen, Gitarre spielen, Klavier, Schlagzeug, Bass. Er produziert auch noch und das ist er hier.
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11.45 Uhr, kleine Trinkerinnerung, immer sehr, sehr wichtig. Die Innenbefeuchtung hochhalten und die Elektrolyte noch dazu und die Superhit sowieso. Hier ist Radio SAW Muckefuck am Samstag. Hallo.

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7: Die älteste Naturforscherakademie der Welt ist die Leopoldina in Halle. Sie gehört zu den weltweit größten Vereinigungen von Nobelpreisträgern.
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11: Ich bin Finn Riebesel-Freundlieb. Guten Tag. Die Waldbrände in Frankreich und Spanien werden immer schlimmer. Mittlerweile mussten rund um Bordeaux und Madrid über 200.000 Menschen ihre Häuser verlassen. Tim Britztrupp berichtet.
12: Auch viele Touristen sind davon betroffen. Unter anderem mussten Campingplätze geräumt werden. Die EU hat mittlerweile insgesamt 7 Löschflugzeuge nach Frankreich und Spanien geschickt. Die Brände sind im Moment aber kaum zu löschen. Hitze und vor allem Wind sorgen sogar eher dafür, dass sich das Feuer noch ausbreitet. Im Südwesten Europas werden in den kommenden Tagen Temperaturen von um die 40 Grad erwartet.
11: Beim Umbau seines Regierungsteams fehlt Kanzler Merz offenbar noch jemand auf der Position des Bundesverkehrsministers. Der eigentlich vorgesehene Kandidat, der Niedersachse Fritz Günzler, hat, so berichten es mehrere Medien, in allerletzter Minute abgesagt. Merz hatte Patrick Schnieder allerdings schon über seine Ablösung informiert. Durch die Last-Minute-Absage konnte Merz jetzt noch nicht alle Personalien vorstellen. US-Präsident Trump schwingt wieder die Zollkeule Richtung EU. Diesmal passt ihm die Wettbewerbsstrafe gegen Google nicht. Dirk Justus.
13: Man konnte fast damit rechnen, wenn's gegen seine Tech-Kumpels geht, versteht Trump keinen Spaß. Bei seinem Online-Dienst Truth Social schrieb er, die EU werde einen sehr hohen Preis für die Rekordbuße von 890 Millionen Euro zahlen. Er begründete das mit dem angeblichen Ausrauben amerikanischer Unternehmen. Erst gestern war ein neuer Aufschlag für Einfuhren europäischer Produkte in die USA in Kraft getreten. Als Grund nennt die US-Regierung, dass die EU zu wenig gegen Zwangsarbeit tut. Absurd, heißt es aus Brüssel.
11: Wer jetzt noch eine neue Gasheizung einbaut, der muss in den kommenden Jahren wohl mit deutlich steigenden Heizkosten rechnen. Das belegt eine Studie des Instituts der Deutschen Wirtschaft, berichtet die Rheinische Post. Die jährlichen Heizkosten könnten sich demnach bis 2040 fast verdoppeln. Der Hersteller Jutro Tiefkühlkost aus Jessen weitet den Rückruf einer Bio-Beerenmischung aus. Der Grund: in einigen Packungen könnten Noroviren stecken. Die Tiefkühlbeeren wurden deutschlandweit bei Lidl verkauft. Wer eine betroffene Packung zu Hause hat, sollte sie nicht essen und kann sie einfach zurückbringen, auch ohne Kassenbon. Online gibt es eine Liste mit den betroffenen Chargen. Die Viren können Magen-Darm-Beschwerden wie heftigen Brechdurchfall auslösen. Die nächsten Nachrichten in einer Stunde.
14: 12.03 Uhr. Hier ist der Radio SAW Verkehrsservice, der schnellste im SAW-Land. Die A38 Richtung Göttingen ist zwischen Querfurt und Lutherstadt-Eisleben gesperrt. Da brennt ein Fahrzeug. Wir empfehlen euch, der U14 zu folgen. Rund um die Motorsportarena Oschersleben ist ordentlich was los. Die B246 betrifft das vor allen Dingen DTM an diesem Wochenende. Caramba, Carajo, Carino Mio. Und ansonsten aber überall gute und freie Fahrt. Blitzer, Blitzer. A2 Richtung Berlin, Hörerstädte Buckortal und noch einer Hörersplatz Ilegrund. A9 Richtung München zwischen Niemek und Kleinmarzens. A9 Richtung Berlin, Hörerstädte Köckern. Blitzer auf der A36 Richtung Braunschweig, Höhe Wernigerode Nord. A38 Richtung Göttingen, Höhe Dreieck Südharz. B79 in Hessen, beide Richtungen. Auf der B107 Fischbeck Richtung Gentin wird geblitzt. In Haldensleben auf der Neuhaldenslebener Straße. Helmstedt im Bruchweg, Flitzerblitzer in Halle, Glauchauer Straße und Magistrale kurz hinter der Feuerwache. Achtung auch in Leipzig, Riesa, Straße stadtauswärts und Wolfsburg, Heinrich-Nordhoff-Straße. Noch mehr gesehen, einfach anrufen, kostenfrei. Unsere Service-Hotline ist die 0800 1630 630. Oder ihr macht's per WhatsApp, die Infos radio-saw.de. Euch eine gute und sichere Fahrt. Das Wetter sonnig und trocken mit bis zu 30 Grad. Dessau sagt Hallo mit 26 Grad. Der Wind ist im Spiel, aber es ist mehr so ein Heißluftföhn. Ne? Morgen Vormittag ähnlich, am Nachmittag ein bisschen schwächelnd.
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14: Und Superhits, die nie schwächeln, denn die sind immer da. Jeden Tag, den ganzen Tag. Nico Santos dabei, Linkin Park dabei, Leonie dabei und ein traumhafter Cooler von DJ Bobo. I love it. Hallo und schön, dass ihr dabei seid.

Achtung Autofahrer, um 12:07 der Radio SAW Verkehrsservice. Sofortmeldung für die B81 Richtung Magdeburg. Am Ortsausgang Halberstadt eine ungesicherte Unfallstelle. B81 Richtung Magdeburg. Am Ortsausgang Halberstadt ungesicherte Unfallstelle. Euch allen eine gute und sichere Fahrt.

Nico Santos auf Radio SAW. Why don't you stay? Der Junge ist ein echter Badeboy, weil er holt sich seine Inspiration meistens im Pool seiner Finca auf Malle. Da kriegt er die besten Ideen und er hat verdammt viele. Wieder ein Hammer-Superhit. Hier ist euer Sommerradio.

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5: 12.30 Uhr, hier ist der Radio SAW Verkehrsservice, der schnellste im SAW-Land. Eine Meldung von der B81 Richtung Magdeburg, Höhe Ortsausgang Halberstadt, eine ungesicherte Unfallstelle mit 2 Fahrzeugen. Vorsicht hier, Flitzerblitze. A2 Richtung Berlin, einer Höhe Raststätte Buckautal, dann einer Höhe Rastplatz Ihlegrund und noch einer vor der Ausfahrt Lenin. A9 Richtung München zwischen Niemeck und Kleinmarzehns. Blitze auf der A9 Richtung Berlin, Höhe Raststätte Köckern. A36 Richtung Braunschweig, Höhe Wernigerode Nord. A38 Richtung Göttingen, Höhe Dreieck Südharz. B79 in Hessen beide Richtungen, B107 Fischbeck Richtung Gentin. Haldensleben, Neuhaldenslebener Straße. In Helmstedt im Bruchweg wird geblitzt, in Halle Glauchaer Straße. Magistrale kurz hinter der Feuerwache, Leipzig, Riesaer Straße stadtauswärts, Wolfsburg, Heinrich-Nordhoff-Straße. Noch mehr Gassen und Straßen, irgendwas gesehen, irgendwas entdeckt, einfach anrufen, kostenfrei. Unsere Service-Hotline 0800 1 630 630 oder per WhatsApp die Infos radio-saw.de. Euch allen eine gute und sichere Fahrt. Das Wetter in schöner Sommerlaune heute mit bis zu 30 Grad, sonnig, trocken, bisschen Wind dabei. Aktuell messen wir in Zerbst 26, da geht noch was. Morgen Vormittag geht auch wieder schön die Sonne auf und ein toller Sommertag. Am Nachmittag schwächelt er ein bisschen. Hier ist Radio SAW, die beste Mischung, die meiste Abwechslung, Lieblingsmusik am Wochenende, euer Sommerradio. Ich bin Ted Stanitzky, hallo.

0: Von den Fußballfans herbeigesehnt, sitzt er jetzt endlich fest im Sattel. Der neue Fußball-Bundestrainer Jürgen Klopp. Und er hat gleich einiges vor, ne?
1: Das wird definitiv in die Geschichtsbücher eingehen. Das ist unglaublich.
0: Unglaubliche 57 Spieler hat er nämlich schon gesichtet. Und da sind auch welche bei, die da gar nicht mit rechnen, dass bald der Jürgen bei ihnen anrufen wird. Denn er hat ein ganz einfaches Spielsystem. Pressing und zackedibum, schön Spaß machen. Und die Leute sollen ins Stadion kommen und mit einem Wow wieder nach Hause gehen. Dafür steht der Heavy-Metal-Fußball von Jürgen Klopp. Wir sind sehr, sehr gespannt. Erste Bewährungsprobe bleibt Ende September. Da geht's gegen die Niederlande und da brennt ja auch die Düne gerade. Sind auch nicht sehr ehrenvoll im Turnier ausgeschieden gegen Mexiko im Elfmeterschießen und seitdem ist da auch ordentlich was los. Und diese alte Fehde zwischen Deutschland und den Niederlanden, die wird weiter befeuert. Wir befeuern die nächsten Superhits. Enrique Iglesias bringt Sommer mit. Bailamos, Michael Schulte in ganz frischen. Und hier ist El King auf Radio SAW. 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
1: Michael Schulte,
2: Love

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Techiero Sommerradio. Wir haben die Superhits für euch und hier ist einer, ja, den gab's so ähnlich schon mal von Eiffel 65, One Blue. David Guetta hat sich die Melodie geschnappt, Baby Rexha ans Mikrofon gestellt und gesagt, machen und wie sie es machen. Das ist Lieblingsmusik, Radio S1.

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4: Das weltweit größte eiserne Doppelkreuz ist ein Aussichtsturm auf dem großen Auerberg bei Stolberg in der Gemeinde Südharz. Das Josefskreuz ist 38 Meter hoch, wiegt 125 Tonnen und wird von 100.000 Nieten zusammengehalten. Es entspricht in seiner Bauweise dem Pariser Eiffelturm. Und von oben kann man bis zum Magdeburger Dom gucken.
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5: Ich bin Finn Riebe, sehr freundlich. Guten Tag. Völlig beispiellos, eine Katastrophe. So die Stimmen zur Waldbrandlage in Spanien und Frankreich. Und die Situation spitzt sich weiter zu. Tim Britztrupp berichtet.
6: In beiden Ländern mussten bereits über 200.000 Menschen vor den Flammen in Sicherheit gebracht werden. Entspannung ist erstmal nicht in Sicht. In Frankreich ist vor allem die Gegend bei Bordeaux betroffen, in Spanien die Region rund um Madrid. Um die Einsatzkräfte vor Ort zu unterstützen, schickt die EU Löschflugzeuge. In Frankreich wurde jetzt auch zusätzlich das Militär mobilisiert. Erschwert werden die Löscharbeiten durch extreme Hitze und starke Winde. Die Hoffnung ist, dass sich die Wetterbedingungen bald verbessern.
5: In der CDU wächst die Kritik am Regierungsumbau. Kanzler Merz will ja offenbar auch Bundesverkehrsminister Schnieder loswerden. Der Wunschnachfolger ist aber wohl kurzfristig abgesprungen. Ex-Wirtschaftsminister Altmaier schreibt dazu auf X, der Umgang mit Schnieder mache ihn betroffen und wütend. Wer jetzt noch eine neue Gasheizung einbaut, wie es das neue Heizungsgesetz erlaubt, der muss in den kommenden Jahren wohl mit deutlich steigenden Heizkosten rechnen. Das belegt eine Studie des Instituts der deutschen Wirtschaft, berichtet die Rheinische Post. Die jährlichen Heizkosten könnten sich demnach bis 2040 fast verdoppeln. Beim Einbau einer Wärmepumpe würden die Heizkosten dagegen über viele Jahre weitgehend stabil bleiben. Die Sicherheitsbehörden in Deutschland warnen vor rechtsextremen Kampfsportvereinen. Seit 2 Jahren werden immer mehr sogenannte Active Clubs gegründet, das hat der Verfassungsschutz der Süddeutschen gesagt. In diesen Clubs wird versucht, junge Männer zu radikalisieren. Der Hersteller Jutro Tiefkühlkost aus Jessen weitet den Rückruf einer Bio-Beerenmischung aus. Der Grund: in einigen Packungen könnten Noroviren stecken. Die Tiefkühlbeeren wurden deutschlandweit bei Lidl verkauft. Wer eine betroffene Packung zu Hause hat, sollte sie nicht essen und kann sie einfach zurückbringen, auch ohne Kassenbon. Online gibt es eine Liste mit den betroffenen Chargen. Die Viren können Magen-Darm-Beschwerden wie heftigen Brechdurchfall auslösen. Die nächsten Nachrichten in einer Stunde.
7: 13.02 Uhr. Hier ist der Radio SAW Verkehrsservice, der schnellste im SAW-Land. A2 Richtung Dortmund zwischen Lauenau und Rehren, ein defektes Auto auf der Strecke. Das war's, alles andere ist okay, gute Fahrt, freie Fahrt, Flitzerblitze. A2 Richtung Berlin, einer Höhe-Raststätte Buckautal, der zweite Höhe-Raststätte Ihlegrund und noch einer vor der Ausfahrt Lenin. A9 Richtung München zwischen Niemeck und Kleinmarzens, Blitze auf der A9 Richtung Berlin, Höhe-Raststätte Köckern. Auf der A36 Richtung Braunschweig, Höhe Wernigerode Nord. A38 Richtung Göttingen, Höhe Dreieck Südharz. B79 in Hessen, beide Richtungen. B107 Fischbeck Richtung Gentin. Blitzer in Haldensleben, Neuhaldenslebener Straße. In Helmstedt im Bruchweg kann es euch erwischen. In Halle Glauchaer Straße und Magistrale kurz hinter der Feuerwache. Achtung in Leipzig, Riesaer Straße stadtauswärts. In Wolfsburg, Heinrich-Nordhoff-Straße. Noch was gesehen? Irgendwas? Einfach anrufen, kostenfrei. Wir sagen weiter, was ihr weiter sagt, unter der 0800 0331 630 630. Oder ihr nutzt WhatsApp, die Infos radio-srw.de. Euch allen eine gute und sichere Fahrt. Das Wetter, ein sonniger Sommernachmittag hier im SAW-Land mit bis zu 30 Grad. Was messen wir in Halle? Jo, 26. Kommt noch. Kommt und bleibt. Morgen Vormittag auf jeden Fall. Später vom Nordwesten her am Sonntagnachmittag örtlich Schauer und Gewitter möglich. Ein bisschen wechselhaftere Stimmung.
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7: Wir wechseln die Bands, aber wir halten das Sommerradio hoch. Die Sonne aus dem Radio mit Phantom Planet, mit Ray, mit Justin Timberlake und vielen mehr. Ich bin dabei. Hallo.
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Achtung Autofahrer, um 13.11 Uhr der Radio SAW Verkehrsservice. Wir haben drei Sofortmeldungen für euch, jeweils ungesicherte Unfallstellen. Geht los mit der A2 Richtung Berlin zwischen Eilsleben und Bornstedt. Dann die A7 Richtung Hamburg zwischen Mellendorf und Berghof. Und auf der A38 Richtung Göttingen zwischen Kreuz-Rippachtal und Rastplatz Saaletal Nord. Wo immer ihr unterwegs seid, eine gute und sichere Fahrt mit den Superhits fürs SAW-Land. Hier ist euer Sommerradio. Mit Sonne aus dem Radio von Phantom Planet. Und die wissen, wo die Sonne herkommt. Kalifornien.

Okay, die Sonne steht. Was jetzt noch so ein bisschen fehlt, ist Atmosphäre. Vielleicht durch eine Gitarre? Ah, läuft. Läuft genau richtig bei euch. 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

immer aufpassen, dass der Kaffeebecher nicht überschwappt, ne? Wenn ich im Takt so ein bisschen mit schwapp, schwapp, schwapp, schwapp. Und das geht. Ne? Jetzt machen wir einen ruhigeren Takt, da kann man in Ruhe schlürfen. Passenger, let her go. 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
12: In der Nähe von Agnersdorf im Südharz gibt es einen recht mysteriösen See. Der Bauerngraben, auch Hungersee genannt, ist mal mit Wasser gefüllt, mal komplett leer. Denn eigentlich ist der See eine Senke an der Mündung eines Bachs. Unter dem Bauerngraben sind Höhlen und Gänge, durch die das Wasser ablaufen kann. Aber nur, wenn die Schlucklöcher nicht verstopft sind. Sind sie aber manchmal. Und dann gibt's einen 15 Meter tiefen See, der irgendwann plötzlich wieder verschwindet.
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13: 13.30 Uhr. Hier ist der Radio SAW-Verkehrsservice, der schnellste im SAW-Land. A2 Richtung Berlin zwischen Alsleben und Bornstedt, eine ungesicherte Unfallstelle auf der linken Spur. A7 Richtung Hamburg zwischen Mellendorf und Berghof, ebenfalls ungesicherte Unfallstelle. A38 Richtung Göttingen zwischen Kreuz Rippachtal und Rastplatz Saaletal Nord, auch eine ungesicherte Unfallstelle. Alles andere okay, überall gute freie Fahrt, sonst Flitzerblitzer. A2 Richtung Berlin, 3 Stück sind da. Einmal Höhe Raststätte-Buckautal, dann Höhe Rastplatz Ihlegrund und dann vor der Ausfahrt Lenin. A9 Richtung München zwischen Niemeck und Kleinmarzens. A9 Richtung Berlin, Höhe Raststätte-Köckern. A36 Richtung Braunschweig, Höhe Wernigerode Nord. A38 Richtung Göttingen, Höhe Dreieck Südharz. Blitzer auf der B79 in Hessen, beide Richtungen. B107 Fischbeck Richtung Gentin. In Haldensleben auf der Neuhaldenslebener Straße. In Helmstedt im Bruchweg kann es euch erwischen, in Halle Glauchauer Straße und Magistrale kurz hinter der Feuerwache. Blitzer in Leipzig, Riesaer Straße stadtauswärts, in Wolfsburg, Heinrich-Nordhoff-Straße. Noch was gesehen? Einfach anrufen, kostenfrei. Unsere Service-Hotline 0800 1630 630 oder per WhatsApp. Die Infos radio-saw.de. Beide Nummern ran ins Smartphone, drin sein in der Familie. Euch allen eine gute und sichere Fahrt. Das Wetter heute in Sommerlaune mit Sonne, Sonne, Sonne bis zu 30 Grad. Hettstedt sagt 27 aktuell. Morgen fängt es auch freundlich an. Viel Sonnenschein. Im Tagesverlauf kommen dann örtlich Schauer und Gewitter rein. Die Temperaturen ähnlich 29, 30 Grad. 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Ich bin Ted Stanitzky. Hallo.

Benzin im Blut. Die DTM zieht ihre Kreise und ihre Runden in der Motorsportarena in Oschersleben an diesem Wochenende. Ist ordentlich was los. Alle, wenn ihr dahin unterwegs seid oder ihr wart schon da, werdet ihr merken, es braucht ein bisschen länger. Schatzi, noch nicht Essen machen, dauert noch. Die Straßen sind pickepacke voll und das geht jetzt Schlag auf Schlag. Gleich Anfang September das nächste Highlight in der Motorsportarena Oschersleben, und zwar die Asia Arena. Das ist ein ziemlich schriller, schräger Mix für Tuning-Freunde, Motorsportbegeisterte und eben auch Cosplayer, also solche, die sich verkleiden, ne, wie Außerirdische oder wie sonstige Comicfiguren. 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Alles erreichbar über radio-saw.de. Da gibt's das zu gewinnen. Ehrlich jetzt? Ja, ja. 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
13: Die größte Acht in Sachsen-Anhalt ist die Straße der Romanik. Sie verläuft in Form einer Acht mit Magdeburg im Zentrum. Auf einer Gesamtlänge von 1200 Kilometern verbindet sie Burgen, Klöster, Dome und Kirchen, die allesamt in der Zeit vom 10. bis Mitte des 13. Jahrhunderts entstanden sind. Die Straße der Romanik ist Teil der europäischen Kulturstraße Transromanica, die unter anderem auch durch Österreich, Portugal, Frankreich und Spanien verläuft.
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17: Ich bin Silas Quering, guten Tag. Völlig beispiellos, eine Katastrophe. Die Waldbrandlage in Spanien und Frankreich spitzt sich weiter zu, Tim Britztrupp berichtet.
18: In beiden Ländern mussten bereits über 200.000 Menschen vor den Flammen in Sicherheit gebracht werden. Entspannung ist erstmal nicht in Sicht. In Frankreich ist vor allem die Gegend bei Bordeaux betroffen, in Spanien die Region rund um Madrid. Um die Einsatzkräfte vor Ort zu unterstützen, schickt die EU Löschflugzeuge. In Frankreich wurde jetzt auch zusätzlich das Militär mobilisiert. Erschwert werden die Löscharbeiten durch extreme Hitze und starke Winde. Die Hoffnung ist, dass sich die Wetterbedingungen bald verbessern.
17: Wer jetzt noch eine neue Gasheizung einbaut, der muss in den kommenden Jahren wohl mit deutlich steigenden Heizkosten rechnen. Das belegt eine Studie des Instituts der Deutschen Wirtschaft, berichtet die Rheinische Post. Einzelheiten von Gisa Weber.
5: Die jährlichen Heizkosten könnten sich demnach bis 2040 fast verdoppeln. Beim Einbau einer Wärmepumpe würden die Heizkosten dagegen über viele Jahre weitgehend stabil bleiben. Die Forscher vom IW Köln kritisieren deswegen das neue Heizungsgesetz, das ja den Einbau von Gasheizungen weiter erlaubt. So würde man denken, eine Gasheizung ist ja zulässig und vielleicht jetzt billiger. Langfristig erweist sich die Entscheidung dann aber als unwirtschaftlich.
17: In der CDU wächst die Kritik am Regierungsumbau. Kanzler Merz will ja offenbar auch Verkehrsminister Schnieder loswerden. Der Wunsch Nachfolger ist aber wohl kurzfristig abgesprungen. Ex-Wirtschaftsminister Altmaier schreibt dazu auf X, der Umgang mit Schnieder mache ihn betroffen und wütend. In der brandenburgischen Lausitz ermittelt die Mordkommission, nachdem dort zwei Tote gefunden worden sind. Die Leichen einer 45 Jahre alten Frau und eines 57-jährigen Mannes wurden in einem Gebäude entdeckt. Außerdem ein schwer verletzter 80-Jähriger. Die Hintergründe sind noch unklar. Der Betreiber der Giftmülldeponie bei Teutschenthal im Saalekreis ist pleite. Der Betrieb soll aber weiterlaufen. Auch die rund 100 Mitarbeiter bekommen vorerst weiter ihr Geld. Für Sachsen-Anhalt könnte der Fall teuer werden. Wie die Mitteldeutsche Zeitung berichtet, könnten auf das Land Kosten von bis zu 130 Millionen Euro für die Sicherung der Deponie zukommen, sollte kein neuer Betreiber gefunden werden. Die nächsten Nachrichten in einer Stunde.
6: 14.02 Uhr, hier ist der Radio SAW Verkehrsservice, der schnellste im SAW-Land. A7 Richtung Hamburg, zwischen Mellendorf und Berghof eine ungesicherte Unfallstelle. A38 Richtung Göttingen, zwischen Kreuzrippachtal und Rastplatz Saaletal Nord, ebenfalls ungesicherte Unfallstelle. Flitzer, Blitzer. A2 Richtung Berlin, höherer Städte Buckautal, höherer Rastplatz Ihlegrund noch einer und vor der Ausfahrt Lenin noch einer. A9 Richtung München zwischen Niemek und Kleinmarzins, Blitzer auf der A9 Richtung Berlin, höherer Städte Köckern. A36 Richtung Braunschweig, Höhe Wernigerode Nord. A38 Richtung Göttingen, Höhe Dreieck Südharz, Blitzer auf der B79 in Hessen beidseitig. B107 Fischbeck Richtung Gentin. Haldensleben, Neu-Haldenslebener Straße, Flitzerblitzer in Helmstedt im Bruchweg, in Halle auf der Glauchaer Straße und der Magistrale kurz hinter der Feuerwache. In Leipzig, Riesa, Straße stadtauswärts, in Wolfsburg, Heinrich-Nordhoff-Straße. Noch was gesehen? Einfach anrufen, kostenfrei für Umme, für Noppes, für Lau. Unsere Service-Hotline 0800 1 630 630. Oder per WhatsApp. Die Infos radio-saw.de. Euch eine gute und sichere Fahrt, wo immer ihr unterwegs seid. Das Wetter sonnig, trocken, bisschen Wind, 30 Grad, die allerhöchsten Werte. Teutschenthal sagt 26 Grad, morgen Vormittag ähnlich. Der Nachmittag schwächelt dann ein bisschen, die Temperaturen bleiben aber oben.
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6: Merken und noch einen Namen merken, Tiffany Harris. Traumhaft schöner, frischer Superhit Vertigo, direkt nach den ersten beiden. Ich sag Hallo.
21: So.

Da ist die Cocktailkirsche gleich mit drin in diesem herrlichen Superhit-Cocktail. Tiffany Harris, ganz frisch, Vertigo, hier auf Radio SAW. Und ein Sahnehäubchen kommt nie allein. Hier ist das nächste.

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5: 14.30 Uhr, hier ist der Radio SAW Verkehrsservice, der schnellste im SAW-Land. A7 Richtung Kassel, zwischen Echte und Nordheim-Nord eine ungesicherte Unfallstelle. A7 Richtung Hamburg, zwischen Mellendorf und Berghof, Stau nach Unfall. Alles andere okay, freie Fahrt, Flitzerblitzer stehen. A2 Richtung Berlin, höhere Raststätte Buckautal, höhere Rastplatz Ihlegrund noch einer und vor der Ausfahrt Lenin noch einer. A9 Richtung München, zwischen Niemek und Kleinmarzins. A9 Richtung Berlin, höhere Raststätte Köckern. A36 Richtung Braunschweig, Höhe Wernigerode Nord. Blitzer auf der A38 Richtung Göttingen, Höhe Dreieck Südharz. B79 in Hessen, beide Richtungen. B107 Fischbeck Richtung Gentin. Blitzer in Haldensleben, Neuhaldenslebener Straße. In Helmstedt im Bruchweg. Blitzer in Halle auf der Glaucher Straße und der Magistrale kurz hinter der Feuerwache. In Leipzig auf der Rieser Straße stadtauswärts. In Wolfsburg Heinrich-Nordhoff Straße und in Mahlsdorf Richtung Salzwedel war die Anja aufmerksam, hat's per WhatsApp geschickt, könnt ihr auch machen. Die Nummer findet ihr ganz easy auf radio-saw.de. Die andere, unsere Service-Hotline, die kann ich auswendig. Jo, und die kostet nichts. 0800 1630 630. Euch allen eine gute und sichere Fahrt, wo immer ihr unterwegs seid.
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5: Das Wetter in Sommerlaune, und zwar Brüll-Sommerlaune. Wer jetzt weißhäutig ist und sagt, oh, das ist nicht so meins, Gnade, müsste heute nochmal durch. So 30 Grad sind die Werte. Aktuell gemessen in Schönebeck 26 Grad. Morgen erst freundlich, erst Sonnenlachen, danach etwas wolkiger, etwas schauriger. Temperaturen bis 29 Grad. 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

0: 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Irgendwas ist immer.
1: Schön lecker was schlürfen am Saaleufer. Das könnt ihr heute Abend ab 18 Uhr beim Sommerfest des Maritimen Clubs in Bernburg. Eiskalte, schöne Getränke, tolle Musik dazu und ein Easygoing-Feeling. Das ist garantiert. Morgen wird dann gesungen. Das ist auch garantiert. Sowas wie probier's mal mit Gemütlichkeit oder ich bin der König im Affenstaat, der größte Klettermax. Na, erkannt? Genau. Songs aus dem Dschungelbuch, dem legendären Walt Disney Zeichentrickfilm, gibt's als Musical, läuft morgen um 15 Uhr für die ganze Familie in Thale auf der Waldbühne Altenbrak. Und wenn ihr mehr wissen wollt, was, wo, wie, wann, wo, radio-saw.de.
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Achtung Autofahrer, um 14.47 Uhr der Radio SAW Verkehrsservice. Sofortmeldung für die A2 Richtung Hannover. Zwischen Brandenburg und Wollin Reifenteile auf der linken und der mittleren Spur. Vorsicht auf der A2 Richtung Hannover. Zwischen Brandenburg und Wollin Reifenteile auf der linken und der mittleren Spur. Euch allen eine gute und sichere Fahrt mit den Superhits fürs SAW-Land.

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Achtung Autofahrer, der Radio SAW Verkehrsservice. Sofortmeldung um 14.54 Uhr für die B71 in Magdeburg. Zwischen Walter-Rathenau-Straße und Kirschweg ist ein Falschfahrer unterwegs. Fahrt rechts, überholt nicht. Wir sagen sofort, wenn alles wieder gut ist. B71 in Magdeburg zwischen Walter-Rathenau-Straße und Kirschweg. Ein Falschfahrer, Vorsicht hier.

0: Achtung, Autofahrer, der Radio SAW Verkehrsservice. Sofortmeldung für die B71, den Magdeburger Ring. Hier ist ein Falschfahrer zwischen Walter-Rathenau-Straße und Kirschweg unterwegs. Fahrt rechts, überholt nicht. Wir sagen, wenn alles wieder gut ist, B71, der Magdeburger Ring. Falschfahrer zwischen Walter-Rathenau-Straße und Kirschweg.
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2: Ich bin Silas Quering, guten Tag. Die Waldbrandlage in Spanien und Frankreich wird immer dramatischer. In beiden Ländern mussten bereits mehr als 200.000 Menschen vor den Flammen in Sicherheit gebracht werden. Eine Entspannung der Lage ist erstmal nicht in Sicht. In Frankreich ist vor allem die Gegend bei Bordeaux betroffen, in Spanien die Region rund um Madrid. Um die Einsatzkräfte vor Ort zu unterstützen, schickt die EU Löschflugzeuge. Erschwert werden die Löscharbeiten durch extreme Hitze und starke Winde. Der Umgang mit Noch-Verkehrsminister Patrick Schnieder empört seinen CDU-Parteikollegen und Ex-Wirtschaftsminister Altmaier. Das mache ihn betroffen und wütend, schreibt er auf X. Mehr von Tim Britztrup.
3: Kanzler Merz will Schnieder feuern. Offenbar ist ihm sein Nachfolgewunschkandidat aber abgesprungen. Schnieder bleibt also erstmal im Amt, allerdings stark angezählt und wohl nur so lange, bis jemand anderes gefunden wird. Altmaier kritisiert das scharf. Der Umgang werde weder seiner Person noch seiner Leistung gerecht. Der Beitrag wurde auch von Gordon Schnieder, dem Bruder und rheinland-pfälzischen Ministerpräsidenten, geteilt. Für Merz läuft der Regierungsumbau damit alles andere als rund.
2: Nach der EU-Wettbewerbsstrafe gegen Google droht US-Präsident Trump Brüssel erneut mit der Zollkeule. Die EU werde einen sehr hohen Preis für die Rekordbuße von 890 Millionen Euro zahlen, erklärte Trump in seinem Online-Dienst Truth Social. Er kündigte eine neue Zolluntersuchung gegen die EU an und begründete diese mit dem angeblichen Ausrauben amerikanischer Unternehmen. Wer jetzt noch eine neue Gasheizung einbaut, der muss in den kommenden Jahren wohl mit deutlich steigenden Heizkosten rechnen. Das belegt eine Studie des Instituts der Deutschen Wirtschaft, berichtet die Rheinische Post. Die jährlichen Heizkosten könnten sich demnach bis 2040 fast verdoppeln. Der Hersteller Jytro Tiefkühlkost aus Jessen weitet den Rückruf einer Bio-Beeren-Mischung aus. Der Grund: In einigen Packungen könnten Noroviren stecken. Die Tiefkühlbeeren wurden deutschlandweit bei Lidl verkauft. Wer eine betroffene Packung zu Hause hat, sollte sie nicht essen und kann sie einfach zurückbringen, auch ohne Kassenbon. Online gibt es eine Liste mit den betroffenen Chargen. Die Viren können Magen-Darm-Beschwerden wie heftigen Brechdurchfall auslösen. Die nächsten Nachrichten in einer Stunde.
4: 15.02 Uhr, hier ist der Radio SAW Verkehrsservice, der schnellste im SAW-Land. A2 Richtung Hannover, zwischen Brandenburg und Wollin, Reifenteile auf der linken und der mittleren Spur. A7 Richtung Hamburg, zwischen Mellendorf und Berghof, Stau nach Unfall. B71, der Magdeburger Ring, hier zwischen Walter-Rathenau-Straße und Kirschweg, ein Falschfahrer unterwegs, fahrt rechts, überholt nicht. Wir sagen sofort, wenn die Gefahr wieder vorüber ist. Ansonsten ist alles okay, gute freie Fahrt, Flitzerblitzer. A2 Richtung Berlin, einmal Höherastädte-Buckautal, dann Höherastplatz Ihlegrund und vor der Ausfahrt Lenin. A9 Richtung München zwischen Niemerk und Kleinmerzens. A9 Richtung Berlin, Höherastädte-Köckern. A36 Richtung Braunschweig, Höhe Wernigerode Nord. A38 Richtung Göttingen, Höhe Dreieck Südharz. Blitzer auf der B79 in Hessen, beide Richtungen. B107 Fischbeck Richtung Gentin. In Haldensleben auf der Neuhaldenslebener Straße. In Helmstedt im Bruchweg, in Halle Glauchaer Straße. Magistrale kurz hinter der Feuerwehr. Flitzerblitzer in Leipzig, Riesaer Straße stadtauswärts, in Wolfsburg Heinrich-Nordhoff-Straße und von der Anja entdeckt Mahlsdorf Richtung Salzwedel, hat sie per WhatsApp geschickt. Cool, danke dafür. Danke für euch, fürs Melden, für alles. So, ihr könnt es per WhatsApp machen, die Infos radio-saw.de oder unsere Service-Hotline kostenfrei anrufen 0800 1 630 630. Wo es geht, euch allen eine gute und sichere Fahrt. Das Wetter in Sommerlaune mit bis zu 30 Grad, aktuell gemessen in Haldensleben 27. Das bleibt heute den ganzen Tag so. Morgen Vormittag auch nochmal. Am Nachmittag können dann Schauer und Gewitter ins Spiel kommen. Temperaturen ähnlich um die 29, 30 Grad.
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4: Und auch Hitzewellen hier aus den Boxen raus. Alpha Wills legendäres Big in Japan. Lola Young ist dabei, der coole Mal Smith und ihr auch. Ich sag Hallo.

Achtung Autofahrer, der Radio SAW Verkehrsservice. Sofortmeldung für die B71, den Magdeburger Ring. Zwischen Walter-Rathenau-Straße und Kirschweg ist ein Falschfahrer unterwegs. Fahrt rechts, überholt nicht. Wir sagen sofort, wenn alles wieder gut ist. B71, Magdeburger Ring. Zwischen Walter-Rathenau-Straße und Kirschweg ein Falschfahrer. Vorsicht hier.

15.16 Uhr, gute Nachrichten für den B71, den Magdeburger Ring. Der Falschfahrer zwischen Walter-Rathenau-Straße und Kirschweg ist weg, hat die Fahrbahn verlassen. B71, Magdeburger Ring, die Straße ist wieder frei. Euch allen eine gute und sichere Fahrt mit den Superhits fürs SAW-Land.

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4: Der erste Mensch, der weniger als 100 Sekunden brauchte, um 200 Meter zu schwimmen, war Paul Biedermann aus Halle.
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8: 15.30 Uhr. Hier ist der Radio SAW Verkehrsservice, der schnellste im SAW-Land. A36 Richtung Fienenburg. Die Strecke ist zwischen Wernigerode Nord und Ilsenburg blockiert. Grund ein defekter LKW in der Baustelle. Das kann eine Runde dauern, bis der da weggehubert ist. Flitzerblitzer. A2 Richtung Berlin. Einmal Höhe Raststätte Buckautal, dann Höhe Rastplatz Ihlegrund und dann vor der Ausfahrt Lenin. A9 Richtung München zwischen Niemeck und Kleinmarzens. A9 Richtung Berlin, Höhe Raststätte Köckern. A36 Richtung Braunschweig, Höhe Wernigerode Nord. A38 Richtung Göttingen, Höhe Dreieck Südharz. Blitze auf der B79 in Hessen, beide Richtungen. B107 Fischberg Richtung Gentin. In Haldensleben, Neuhaldenslebener Straße. In Helmstedt im Bruchweg. Geblitzt wird in Halle auf der Glauchauer Straße und der Magistrale kurz hinter der Feuerwehr. In Leipzig, Riesa, Straße stadtauswärts, in Wolfsburg, Heinrich-Nordhoff-Straße und in Mahlsdorf Richtung Salzwedel. Noch was? Einfach anrufen, kostenfrei. Unsere Service-Hotline 0800 1630 630. Oder per WhatsApp die Infos radio-saw.de. Euch eine gute und sichere Fahrt. Das Wetter sonnig, sommerlich, trocken, bis zu 30 Grad sind drin, Köthen 27 im Moment. Der morgige Sonntag startet freundlich und wird dann ein bisschen meckeriger und ein bisschen ungemütlicher. Am Nachmittag örtlich Schauer und Gewitter möglich, noch einmal bis zu 30 Grad dann. 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Mit Ray Dalton, Robert Miles, Post Malone und mir, Ted Stanetzky. Euch allen einen schönen Samstagnachmittag.

Der frische Superhit von Ray Dalton, Go That High. Und eigentlich ist er keiner, der erster ruft. Keine Rampenrakete, wie man sich die vorstellt. Er hat im Kirchenchor gesungen, aber schön so dritte Reihe und so einen Job gemacht. Aber irgendwann fiel er dem Dirigenten auf und er sagte, Mann, du hast so eine starke, soulige Stimme. 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
14: Ich bin Silas Quering. Guten Tag. Die Waldbrände in Frankreich und Spanien werden immer schlimmer. Mittlerweile mussten rund um Bordeaux und Madrid fast 300.000 Menschen ihre Häuser verlassen. Mehr von Tim Britztrupp.
15: Auch viele Touristen sind davon betroffen. Unter anderem mussten Campingplätze geräumt werden. Die EU hat mittlerweile insgesamt 7 Löschflugzeuge nach Frankreich und Spanien geschickt. Die Brände sind im Moment aber kaum zu löschen. Hitze und vor allem Wind sorgen sogar eher dafür, dass sich das Feuer noch ausbreitet. Im Südwesten Europas werden in den kommenden Tagen Temperaturen von um die 40 Grad erwartet.
14: US-Präsident Trump schwingt wieder die Zollkeule Richtung EU. Diesmal passt ihm die Wettbewerbsstrafe gegen Google nicht. Dirk Justus.
16: Man konnte fast damit rechnen, wenn es gegen seine Tech-Kumpels geht, versteht Trump keinen Spaß. Bei seinem Online-Dienst Truth Social schrieb er, die EU werde einen sehr hohen Preis für die Rekordbuße von 890 Millionen Euro zahlen. Er begründete das mit dem angeblichen Ausrauben amerikanischer Unternehmen. Erst gestern war ein neuer Aufschlag für Einfuhren europäischer Produkte in die USA in Kraft getreten. Als Grund nennt die US-Regierung, dass die EU zu wenig gegen Zwangsarbeit tut. Absurd, heißt es aus Brüssel.
14: In der CDU wächst die Kritik am Regierungsumbau. Kanzler Merz will ja offenbar auch Verkehrsminister Schnieder loswerden. Der Wunsch Nachfolger ist aber wohl kurzfristig abgesprungen. Ex-Wirtschaftsminister Altmaier schreibt dazu auf X, der Umgang mit Schnieder mache ihn betroffen und wütend. In Ganderkesee in Niedersachsen ist ein Kleinflugzeug auf ein Einfamilienhaus gestürzt. Auf Bildern ist zu sehen, dass das Flugzeug im Dach steckt. Ein Mensch ist dabei gestorben, ein weiterer wird noch vermisst. Die Unglücksursache ist unklar. Der Betreiber der Giftmülldeponie bei Teutschenthal im Saalekreis ist pleite. Der Betrieb soll aber weiterlaufen. Auch die rund 100 Mitarbeiter bekommen vorerst weiter ihr Geld. Für Sachsen-Anhalt könnte der Fall teuer werden. Wie die Mitteldeutsche Zeitung berichtet, könnten auf das Land Kosten von bis zu 130 Millionen Euro für die Sicherung der Deponie zukommen, sollte kein neuer Betreiber gefunden werden. Die nächsten Nachrichten in einer Stunde.
0: 16.02 Uhr, hier ist der Radio SAW Verkehrsservice, der schnellste im SAW-Land. A2 Richtung Hannover, zwischen Wollin und Cesa ein Auto liegen geblieben, mitten auf der Strecke. A36 Richtung Fienenburg, zwischen Wernigerode Nord und Ilsenburg, die Fahrbahn blockiert, da ist ein defekter LKW in der Baustelle stecken geblieben. Flitzerblitzer. A2 Richtung Berlin, höherer Städte-Buckautal, noch einer Höherersplatz Ihlegrund und noch einer vor der Ausfahrt Lenin. A9 Richtung München, zwischen Niemek und Kleinmarzens. A9 Richtung Berlin, höherer Städte-Köckern. A36 Richtung Braunschweig, Höhe Wernigerode Nord. A38 Richtung Göttingen, Höhe Dreieck Südharz. B79 in Hessen beidseitig, B107 Fischbeck Richtung Gentin. In Haldensleben auf der Neuhaldenslebener Straße wird geblitzt, in Helmstedt im Bruchweg, Halle, Glauchaer Straße und Magistrale kurz hinter der Feuerwache. Flitzerblitzer in Leipzig, Riesa Straße stadtauswärts, Wolfsburg, Heinrich-Nordhoff-Straße und Mahlsdorf Richtung Salzwedel. Noch was? Her damit. Es ist kostenfrei. Unsere Service-Hotline 0800 1 630 630. Oder ihr macht's per WhatsApp, die Infos radio-saw.de. Euch eine gute und sichere Fahrt. Das Wetter sommerlich, sonnig, trocken, bis zu 30 Grad sind drin. Halberstadt sagt Hallo mit 28 Grad. Morgen Vormittag ähnlich, morgen Nachmittag ein bisschen schwächelnder, da kommen Schauer und Gewitter ins Spiel. Die Temperaturen bleiben hoch, wollte ich sagen.
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0: Und der blömeranten Birne, das macht die Sonne. Ich habe die Rübe gerade mal so kurz reingehalten und merke schon, wie es alles so ein bisschen wobble, wobble, wobble macht. Ich wabbel jetzt weiter mit schönen Beats, Harry Styles, die Course, Alvaro Soler und mehr. Ich sag Hallo.

Harry Styles mit American Girls. Ein absoluter Sportfreak, der Typ. Wann immer er Zeit hat, zieht er die Laufschuhe an. Und Marathon ist für den so mindestens, ne, eine kleine Lachpille. Der läuft und läuft und läuft und läuft bei Wind und Wetter. Das ist ihm völlig egal. Hier laufen die Superhits. Auch die. Jeden Tag, den ganzen Tag. Nico Santos dabei. Duran Duran mit dem Klassiker Ordinary World. Und hier Offenbach. 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
3: 16.30 Uhr, hier ist der Radio SAW Verkehrsservice, der schnellste im SAW-Land. A2 Richtung Berlin zwischen Alsleben und Bornstedt, linke Spur nach Unfall gesperrt. A36 Richtung Fienenburg zwischen Wernigerode Nord und Ilsenburg, alles blockiert, defekter LKW in der Baustelle, der Grund. Flitzerblitzer. A2 Richtung Berlin, einmal höherer Städte-Buckautal, dann Höherersplatz Ihlegrund und dann vor der Ausfahrt Lenin. A9 Richtung München zwischen Niemek und Kleinmarzens. A9 Richtung Berlin, höherer Städte-Köckern. A36 Richtung Braunschweig, Höhe Wernigerode Nord. A38 Richtung Göttingen, Höhe Dreieck Südharz. Flitzerblitzer auf der B79 in Hessen beidseitig, B107 Fischbeck Richtung Gentin. In Haldensleben auf der Neuhaldenslebener Straße, in Helmstedt im Bruchweg. Blitzer in Halle auf der Glauchaer Straße und der Magistratstraße. Kurz hinter der Feuerwache. Achtung in Leipzig, Riesa Straße stadtauswärts, Wolfsburg, Heinrich-Nordhoff-Straße und Mahlsdorf Richtung Salzwedel. Noch was gesehen? Einfach anrufen. Kostenfrei. Unsere Service-Hotline 0800 1 630 630 oder WhatsApp die Infos radio-saw.de. Euch eine gute und sichere Fahrt. Das Wetter sommerlich, sonnig, freundlich, bis zu 30 Grad sind drin. Im Moment in Ilsenburg 26. Der Sonntag auch erst freundlich, Grinsebacke, Ohrläppchen zu Ohrläppchen. Am Nachmittag kommt es ein bisschen wolkiger rein. Da gibt's örtlich Schauer und Gewitter, Werte bis 29 Grad. 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Ich bin Ted.

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1: 16:40 Uhr. 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Hier ist euer Sommerradio am Samstag, am 25. Juli. Und heute habe ich wieder mal dieses Die-Zeit-Rast-Gefühl bekommen. Ich war beim Bäcker und sah tonnenweise Pflaumenkuchen. Und Pflaumenkuchen ist für mich immer so ausklingender Sommer. Ist er denn schon wieder vorbei? Nee, aber das Ding ist schon wieder da. Und die Erdbeeren bald nicht mehr. Und was immer da ist, sind die Superhits Sixpence, None the Richer mit dem irre guten Kiss Me. Der Frische von Katy Perry hat Groove ohne Ende. Watch It Burn, direkt hier nach den 21 Pilots. Sowas nur bei uns, Radio SAW.

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1: Katy Perry. Watch it burn.

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8: Ich bin Silas Quering, guten Tag. Bei den Waldbränden in Frankreich und Spanien ist kein Ende in Sicht. Mittlerweile mussten fast 300.000 Menschen ihre Häuser verlassen. Mehr von Tim Britztrup.
9: Im Südwesten Frankreichs brennt eine Fläche viermal so groß wie die von Paris. Aus der Hauptstadt wurden hunderte Feuerwehrleute ins Krisengebiet geschickt. Die Menschen in Paris sollen die Feuerwehr deswegen nur in absoluten Notfällen rufen. Auch in Spanien gibt es keine Spur von Entwarnung. Brandgeruch dringt bis ins Zentrum von Madrid vor. Immerhin haben sich die Flammen zuletzt nicht mehr ganz so schnell ausgebreitet. Das könnte sich aber bald wieder ändern. Kommende Woche werden in den Brandregionen wieder Temperaturen um 40 Grad erwartet.
8: In der CDU wächst die Kritik am Regierungsumbau, und zwar insbesondere am geplanten Rauswurf von Verkehrsminister Schnieder. Ex-Wirtschaftsminister Altmaier schreibt auf X, der Umgang mit ihm macht mich betroffen und wütend und wird weder seiner Person noch seiner Leistung gerecht. Kanzler Merz wollte Schnieders Abgang offenbar schon gestern bekannt machen, kurz davor war ihm aber wohl der designierte Nachfolger abgesprungen. Schnieder bleibt deswegen erstmal im Amt, allerdings stark angezählt. Wer jetzt noch eine neue Gasheizung einbaut, der muss in den kommenden Jahren wohl mit deutlich steigenden Heizkosten rechnen. Das belegt eine Studie des Instituts der Deutschen Wirtschaft, berichtet die Rheinische Post. Einzelheiten von Gisa Weber.
10: Die jährlichen Heizkosten könnten sich demnach bis 2040 fast verdoppeln. Beim Einbau einer Wärmepumpe würden die Heizkosten dagegen über viele Jahre weitgehend stabil bleiben. Die Forscher vom IW Köln kritisieren deswegen das neue Heizungsgesetz, das ja den Einbau von Gasheizungen weiter erlaubt. So würde man denken, eine Gasheizung ist ja zulässig und vielleicht jetzt billiger. Langfristig erweist sich die Entscheidung dann aber als unwirtschaftlich.
8: In Ganderkesee in Niedersachsen ist ein Kleinflugzeug auf ein Einfamilienhaus gestürzt. Auf Bildern ist zu sehen, dass das Flugzeug im Dach steckt. Ein Mensch ist dabei gestorben, ein weiterer wird noch vermisst. Die Unglücksursache ist unklar. Der erste FC Magdeburg zeigt sich vor der neuen Zweitligasaison in guter Frühform. Beim Bundesliga-Aufsteiger Paderborn gewann der FCM ein Testspiel mit 2:0. Die Magdeburger empfangen vor dem Ligastart in zwei Wochen gegen Braunschweig noch den englischen Erstligisten West Ham. Die nächsten Nachrichten in einer Stunde.
11: 17.02 Uhr. Hier ist der Radio SAW Verkehrsservice, der schnellste im SAW-Land. A2 Richtung Berlin zwischen Alsleben und Bornstedt, linke Spur nach Unfall gesperrt. Alles andere okay, gute freie Fahrt, Flitzerblitzer. A2 Richtung Berlin, einer höhere Raststätte Buckautal, der zweite höhere Rastplatz Ilegrund und noch einer vor der Ausfahrt Lenin. A9 Richtung München zwischen Niemeck und Kleinmarzens. A9 Richtung Berlin, höhere Raststätte Köckern. A36 Richtung Braunschweig, Höhe Wernigerode Nord. A38 Richtung Göttingen, Höhe Dreieck Südharz. Blitzer auf der B79 in Hessen, beide Richtungen. B107 Fischbeck Richtung Gentin. In Haldensleben, Neuhaldenslebener Straße. In Helmstedt im Bruchweg. Geblitzt wird in Halle auf der Glauchaer Straße und der Magistrale kurz hinter der Feuerwache. In Leipzig auf der Riesaer Straße stadtauswärts. In Wolfsburg Heinrich-Nordhoff-Straße und Mahlsdorf Richtung Salzwedel. Und. Ich hab nichts mehr hinterm Und. Also wenn ihr was habt, her damit, kostenfrei anrufen. Unsere Service-Hotline 0800 1 630 630 oder per WhatsApp die Infos radio-saw.de. Euch eine gute und sichere Fahrt. Das Wetter ist sonnig und trocken und heiß, bis zu 30 Grad. Stendal sagt 25 und morgen ähnlich. Am Vormittag auf jeden Fall weiter sonnig. Später kommen Gewitterwolken rein, da kann es mal marmeln von oben. Aber die Temperaturen stehen an die 30 Grad Marke.
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11: Und den Superhits, die stehen auch jeden Tag, den ganzen Tag. Immer coole Groove, gute Laune mit Wheaties, mit Taylor Swift, mit One Republic und vielen mehr. Ich sag Hallo.

Da treffen sich zwei und gehen zum Heavy-Metal-Konzert. Das ist die Story von Wheatus mit Teenage Dirtbag. Er würde gerne mit ihr hingehen. Sie ist das schönste Mädchen der Klasse, traut sich aber nicht, sie anzusprechen. Und plötzlich steht sie vor ihm, hat zwei Tickets und sagt, komm, wir zwei gehen dahin. Irre. Na, zusammen zum Konzert gehen macht immer Laune. Und einen richtig schönen Konzertkalender findet ihr bei uns auf radio-saw.de. Und schöne Superhits dazu. Maroon 5, herrliches Duett mit Christina Aguilera, Moves Like Jagger. Direkt nach einem frischen von einer Band, die da Temper City heißt und tempomäßig loslegt nach Loy und Gold. 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
9: 17.30 Uhr, hier ist der Radio SAW Verkehrsservice, der schnellste im SAW-Land. A14 Richtung Leipzig, zwischen Schkeuditz und Leipzig-Mitte ein Auto auf der linken Spur liegen geblieben, Vorsicht hier. B81 Ilfeld Richtung Halberstadt, zwischen Abzweig Neustadt-Harz und Abzweig Sophienhof ein Unfall. Saalekreis zwischen Domnitz und Abzweig Neuz in beiden Richtungen Unfall mit mehreren Fahrzeugen. Landkreis Anhalt-Bitterfeld, zwischen dem Abzweig Löberitz und Salzfurt-Kapelle die Straße voll gesperrt, die Feuerwehr ist hier wegen eines Brandes im Einsatz. Flitzerblitzer. A2 Richtung Berlin, höherer Städte Buckautal. A9 Richtung München zwischen Niemek und Kleinmarzens. A9 Richtung Berlin, höherer Städte Köckern. A36 Richtung Braunschweig, Höhe Wernigerode-Nord. A38 Richtung Göttingen, Höhe Dreieck Südharz. Dann wird geblitzt in Haldensleben auf der Neuhaldenslebener Straße, in Helmstedt im Bruchweg, Halle Glaucher Straße und Magistrale kurz hinter der Feuerwache, in Wolfsburg Heinrich-Nordhoff-Straße und in Mahlsdorf Richtung Salzwedel. Noch was gesehen? Anrufen ist kostenfrei. Unsere Service hat 0800 1 630 630 oder per WhatsApp. Alles machen, was WhatsApp kann. Die Infos dazu radio-saw.de. Euch eine gute und sichere Fahrt. Das Wetter gut gelaunt heute in Sommerlaune mit Sonnenschein. Bis zu 30 Grad sind drin. Weißenfels sagt 28 im Moment. Morgen Vormittag ähnlich. Morgen Nachmittag ein bisschen schwächelnder, etwas wechselhafter. Da kommen auch Schauer und Gewitter rein. Ähnlich dann am Montag wieder etwas kühler mit bis zu 23 Grad. 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Ich bin Ted Stanetzky. Euch allen Hallo.

17.42 Uhr, der Radio SAW Verkehrsservice. Sofortmeldung für die A9 Richtung München zwischen Eisenberg und Bad Klosterlausnitz. Defektes Auto mit Reifenschaden auf der rechten Spur im Baustellenbereich. Da kann es Runde klemmen. A9 Richtung München zwischen Eisenberg und Bad Klosterlausnitz. Defektes Auto mit Reifenschaden auf der rechten Spur im Baustellenbereich. Euch allen eine gute und sichere Fahrt mit den Superhits fürs SAW-Land.

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10: Dank der Harzer Schmalspurbahn hat Sachsen-Anhalt das längste zusammenhängende Schmalspurnetz Deutschlands. Mit einer Spurweite von 1 Meter umfasst es 140 Kilometer und ermöglicht eine Fahrt durch den Harz mit einer nostalgischen Dampflok. Zu diesem Netz gehört auch Europas kleinste Wendeschleife für eine Eisenbahn. Sie befindet sich in Stiege und hat eine Länge von nur 400 Metern.
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12: Ich bin Silas Quiring. Guten Abend. Die Waldbrände in Frankreich und Spanien werden immer schlimmer. Mittlerweile mussten rund um Bordeaux und Madrid fast 300.000 Menschen ihre Häuser verlassen. Mehr von Tim Britztrupp.
13: Auch viele Touristen sind davon betroffen. Unter anderem mussten Campingplätze geräumt werden. Die EU hat mittlerweile insgesamt 7 Löschflugzeuge nach Frankreich und Spanien geschickt. Die Brände sind im Moment aber kaum zu löschen. Hitze und vor allem Wind sorgen sogar eher dafür, dass sich das Feuer noch ausbreitet. Im Südwesten Europas werden in den kommenden Tagen Temperaturen von um die 40 Grad erwartet.
12: Ein brennendes Auto hat am Morgen die A38 bei Querfurt lahmgelegt. Laut Polizei fing im Baustellenbereich zunächst ein Reifenfeuer. Der Fahrer brachte den Wagen noch zum Stehen und blieb unverletzt. Die Flammen griffen dann auf das gesamte Auto über. Wegen des starken Rauchs wurde die Autobahn zeitweise voll gesperrt. In der CDU wächst die Kritik am Regierungsumbau, und zwar insbesondere am geplanten Rauswurf von Verkehrsminister Schnieder. Ex-Wirtschaftsminister Altmaier schreibt auf X, der Umgang mit ihm macht mich betroffen und wütend und wird weder seiner Person noch seiner Leistung gerecht. Kanzler Merz wollte Schnieders Abgang offenbar schon gestern bekannt machen, kurz davor war ihm aber wohl der designierte Nachfolger abgesprungen. Schnieder bleibt deswegen erstmal im Amt, allerdings stark angezählt. US-Präsident Trump schwingt wieder die Zollkeule Richtung EU. Diesmal passt ihm die Wettbewerbsstrafe gegen Google nicht. Dirk Justus.
14: Man konnte fast damit rechnen. Wenn es gegen seine Tech-Kumpels geht, versteht Trump keinen Spaß. Bei seinem Online-Dienst Truth Social schrieb er, die EU werde einen sehr hohen Preis für die Rekordbuße von 890 Millionen Euro zahlen. Er begründete das mit dem angeblichen Ausrauben amerikanischer Unternehmen. Erst gestern war ein neuer Aufschlag für Einfuhren europäischer Produkte in die USA in Kraft getreten. Als Grund nennt die US-Regierung, dass die EU zu wenig gegen Zwangsarbeit tut. Absurd, heißt es aus Brüssel.
12: In den USA ist die Zahl der Maserninfektionen auf den höchsten Stand seit 35 Jahren geklettert. Zuletzt ist die Impfquote immer weiter runtergegangen. Experten machen Gesundheitsminister Kennedy dafür verantwortlich, der als Impfgegner gilt. Die nächsten Nachrichten in einer Stunde.
15: 18.02 Uhr, hier ist der Radio SAW Verkehrsservice, der schnellste im SAW-Land. A9 Richtung München, zwischen Eisenberg und Bad Klosterlausnitz ein defektes Auto auf der rechten Spur mit Reifenschaden, das Ganze im Baustellenbereich. A14 Richtung Leipzig, zwischen Schkeuditz und Leipzig-Mitte ein Auto auf der linken Spur liegen geblieben. B81 Ilfeld Richtung Halberstadt, zwischen Abzweig Neustadt-Harz und Abzweig nach Sophienhof Unfall. Saalekreis zwischen Domnitz und Abzweig Neuzen Unfall mit mehreren Fahrzeugen. Landkreis Anhalt-Bitterfeld zwischen Abzweig Löberitz und Salzburg-Kapelle, die Straße vollgesperrt, die Feuerwehr löscht hier einen Brand. Flitzerblitzer.
6: Auf der A2 Richtung Berlin, Höhe Rastorf-Köckern. Nee, Rastorf-Buckautal ist das, sorry. Noch einer Höhe Rastplatz Ihlegrund und vor der Ausfahrt Lenin. A9 Richtung München zwischen Niemeck und Kleinmarzens. Jetzt kommt der A9 Richtung Berlin, Höhe Raststätte-Köckern. Falsch platziert. A36 Richtung Braunschweig, Höhe Wernigerode-Nord. A38 Richtung Göttingen, Höhe Dreieck-Südharz. Blitze auf der B79 in Hessen, beide Richtungen. Und habt ihr noch mehr gesehen? Einfach anrufen, kostenfrei. Unsere Service-Hotline 0800 1630 630 oder per WhatsApp alle Infos radio-saw.de. Euch eine gute und sichere Fahrt. Das Wetter in Sommerlaune, heute den ganzen Abend noch lang, in die Nacht geht's rein mit schönen Temperaturen. Wir messen im Moment in Zerbst 25 Grad. Auch morgen geht's freundlich los, später von Nordwesten etwas wolkiger, örtlich mal Schauer und Gewitter, noch einmal 29 Grad, am Montag wird's kühler.

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9: Hinter der Bezeichnung Harzer Roller verbirgt sich ein Sauermilchkäse. Aber auch ein Kanarienvogel, der vor 300 Jahren im Oberharz domestiziert wurde, und eine besondere Form des Jodelns werden Harzer Roller genannt.
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10: Der Radio SAB Verkehrsservice, der schnellste im SAB-Land, unterstützt durch KI. Auf der A7 Kassel-Hannover, Achtung, zwischen Nordheim-West und Nordheim-Nord sind in beiden Richtungen Personen auf der Fahrbahn. Auf der A9 Halle-Leipzig Richtung Nürnberg zwischen Eisenberg und Bad Kloster-Lausnitz steht ein kaputtes Auto auf der rechten Spur. Alle Verkehrsmeldungen auch immer aktuell auf radio-saw.de und in unserer App. Gute Fahrt durchs SAW-Land.
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9: Ich bin Nanju Kuhlmann. Guten Abend. Die Waldbrände in Frankreich und Spanien werden immer schlimmer. Mittlerweile mussten rund um Bordeaux und Madrid fast 300.000 Menschen ihre Häuser verlassen. Mehr von Tim Britztrup.
10: Auch viele Touristen sind davon betroffen. Unter anderem mussten Campingplätze geräumt werden. Die EU hat mittlerweile insgesamt 7 Löschflugzeuge nach Frankreich und Spanien geschickt. Die Brände sind im Moment aber kaum zu löschen. Hitze und vor allem Wind sorgen sogar eher dafür, dass sich das Feuer noch ausbreitet. Im Südwesten Europas werden in den kommenden Tagen Temperaturen von um die 40 Grad erwartet.
9: Wer jetzt noch eine neue Gasheizung einbaut, der muss in den kommenden Jahren wohl mit deutlich steigenden Heizkosten rechnen. Das belegt eine Studie des Instituts der Deutschen Wirtschaft, berichtet die Rheinische Post. Einzelheiten von Gisa Weber.
11: Die jährlichen Heizkosten könnten sich demnach bis 2040 fast verdoppeln. Beim Einbau einer Wärmepumpe würden die Heizkosten dagegen über viele Jahre weitgehend stabil bleiben. Die Forscher vom IW Köln kritisieren deswegen das neue Heizungsgesetz, das ja den Einbau von Gasheizungen weiter erlaubt. So würde man denken, eine Gasheizung ist ja zulässig und vielleicht jetzt billiger. Langfristig erweist sich die Entscheidung dann aber als unwirtschaftlich.
9: Nach der Wettbewerbsstrafe gegen Google droht US-Präsident Trump der EU mit 9 Zöllen. Brüssel werde dafür einen sehr hohen Preis zahlen, schrieb er auf True Social. Trump kündigte eine Untersuchung an und wirft der EU das, Zitat, Ausrauben amerikanischer Unternehmen vor. In den USA ist die Zahl der Maserninfektionen auf den höchsten Stand seit 35 Jahren geklettert. Zuletzt ist die Impfquote immer weiter runtergegangen. Experten machen Gesundheitsminister Kennedy dafür verantwortlich, der als Impfgegner gilt. Ein brennendes Auto hat am Morgen die A38 bei Querfurt lahmgelegt. Laut Polizei fing im Baustellenbereich zunächst ein Reifenfeuer. Der Fahrer brachte den Wagen noch zum Stehen und blieb unverletzt. Die Flammen griffen auf das gesamte Auto über. Wegen des starken Rauchs wurde die Autobahn zeitweise voll gesperrt. Die nächsten Nachrichten in einer Stunde.
12: Der Radio SAW Verkehrsservice, der schnellste im SAW-Land, unterstützt durch KI. Auf der A9 Halle-Leipzig Richtung Nürnberg, bitte aufpassen, zwischen Eisenberg und Bad Klosterlausnitz steht ein kaputtes Auto auf der rechten Spur. Auf der A14 Halle Richtung Leipzig ist zwischen Schkeuditz und Leipzig-Mitte ein Liegenbleiber auf der linken Spur. Alle Verkehrsmeldungen auch immer aktuell auf radio-saw.de und in unserer App. Gute Fahrt durchs SAW-Land.
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3: Der Radio SAW Verkehrsservice, der schnellste im SAW-Land, unterstützt durch KI. Auf der A9 Halle-Leipzig Richtung Nürnberg, Achtung, zwischen Eisenberg und Bad Klosterlausnitz steht ein kaputtes Auto auf der rechten Spur. Und auf der B71 Magdeburg Richtung Scheinitz, zwischen Gardelegen und Ehstedt liegt Getreide auf der Straße. Alle Verkehrsmeldungen auch immer aktuell auf radio-saw.de und in unserer App. Gute Fahrt durchs SAW-Land.

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1: Ich bin Nanju Kuhlmann. Guten Abend. Bei den Waldbränden in Frankreich und Spanien ist kein Ende in Sicht. Mittlerweile mussten fast 300.000 Menschen ihre Häuser verlassen. Mehr von Tim Britztrup.
2: Im Südwesten Frankreichs brennt eine Fläche viermal so groß wie die von Paris. Aus der Hauptstadt wurden hunderte Feuerwehrleute ins Krisengebiet geschickt. Die Menschen in Paris sollen die Feuerwehr deswegen nur in absoluten Notfällen rufen. Auch in Spanien gibt es keine Spur von Entwarnung. Brandgeruch dringt bis ins Zentrum von Madrid vor. Immerhin haben sich die Flammen zuletzt nicht mehr ganz so schnell ausgebreitet. Das könnte sich aber bald wieder ändern. Kommende Woche werden in den Brandregionen wieder Temperaturen um 40 Grad erwartet.
1: US-Präsident Trump schwingt wieder die Zollkeule Richtung EU. Diesmal passt ihm die Wettbewerbsstrafe gegen Google nicht. Dirk Justus.
3: Man konnte fast damit rechnen, wenn es gegen seine Tech-Kumpels geht, versteht Trump keinen Spaß. Bei seinem Online-Dienst Truth Social schrieb er, die EU werde einen sehr hohen Preis für die Rekordbuße von 890 Millionen Euro zahlen. Er begründete das mit dem angeblichen Ausrauben amerikanischer Unternehmen. Erst gestern war ein neuer Aufschlag für Einfuhren europäischer Produkte in die USA in Kraft getreten. Als Grund nennt die US-Regierung, dass die EU zu wenig gegen Zwangsarbeit tut. Absurd, heißt es aus Brüssel.
1: In Berlin ist heute die große Christopher Street Day Parade über die Bühne gegangen. Die Polizei sprach von mehreren hunderttausend Teilnehmern. Dazu waren über 2000 Polizisten im Einsatz. Der Berliner CSD ist eine der größten Versammlungen für Vielfalt und Menschenrechte in Europa, sagen die Veranstalter. Bei einem Busunfall in der Nähe des Stuttgarter Flughafens sind in der Nacht drei Menschen schwer verletzt worden. Ein Reisebus war auf der A8 gegen ein Baustellenfahrzeug geprallt. Die Autobahn musste stundenlang gesperrt werden. Der erste FC Magdeburg zeigt sich vor der neuen Zweitligasaison in guter Frühform. Beim Bundesliga-Aufsteiger Paderborn gewann der FCM ein Testspiel mit 2:0. Die Magdeburger empfangen vor dem Ligastart in zwei Wochen gegen Braunschweig noch den englischen Erstligisten West Ham. Die nächsten Nachrichten in einer Stunde.
4: Der Radio SAW Verkehrsservice, der schnellste im SAW-Land, unterstützt durch KI. Auf der A9 Halle-Leipzig Richtung Nürnberg, Achtung, zwischen Eisenberg und Bad Klosterlausnitz steht ein kaputtes Auto auf der rechten Spur. Auf der B102 zwischen Vorde und Gapel ist ein Liegenbleiber. Und die B86 Straußfurt-Hettstedt ist zwischen Leimbach und der B180, Ortsumfahrung Hettstedt in beiden Richtungen, wegen eines Feuerwehreinsatzes gesperrt. Alle Verkehrsmeldungen auch immer aktuell auf radio-saw.de und in unserer App. Gute Fahrt durchs SAW-Land.

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1: Der Radio SAW Verkehrsservice, der schnellste im SAW-Land, unterstützt durch KI. Auf der A9 Halle-Leipzig Richtung Nürnberg, Achtung, zwischen Eisenberg und Bad Klosterlausnitz steht ein kaputtes Auto auf der rechten Spur. Auf der A9 Berlin Richtung Halle-Leipzig liegt zwischen der Raststätte Fleming West und Niemeck Fahrzeugteile auf der Autobahn. Und die B86 Straußfurt-Hettstedt ist zwischen Leimbach und der B180 Ortsumfahrung Hettstedt in beiden Richtungen wegen eines Feuerwehreinsatzes gesperrt. Alle Verkehrsmeldungen auch immer aktuell auf radio-saw.de und in unserer App. Gute Fahrt durchs SAW-Land.
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3: Ich bin Nanju Kuhlmann. Guten Abend. Die Waldbrände in Frankreich und Spanien werden immer schlimmer. Mittlerweile mussten rund um Bordeaux und Madrid fast 300.000 Menschen ihre Häuser verlassen. Mehr von Tim Britztrup.
4: Auch viele Touristen sind davon betroffen. Unter anderem mussten Campingplätze geräumt werden. Die EU hat mittlerweile insgesamt 7 Löschflugzeuge nach Frankreich und Spanien geschickt. Die Brände sind im Moment aber kaum zu löschen. Hitze und vor allem Wind sorgen sogar eher dafür, dass sich das Feuer noch ausbreitet. Im Südwesten Europas werden in den kommenden Tagen Temperaturen von um die 40 Grad erwartet.
3: Wer jetzt noch eine neue Gasheizung einbaut, der muss in den kommenden Jahren wohl mit deutlich steigenden Heizkosten rechnen. Das belegt eine Studie des Instituts der Deutschen Wirtschaft, berichtet die Rheinische Post. Einzelheiten von Gisa Weber.
5: Die jährlichen Heizkosten könnten sich demnach bis 2040 fast verdoppeln. Beim Einbau einer Wärmepumpe würden die Heizkosten dagegen über viele Jahre weitgehend stabil bleiben. Die Forscher vom IW Köln kritisieren deswegen das neue Heizungsgesetz, das ja den Einbau von Gasheizungen weiter erlaubt. So würde man denken, eine Gasheizung ist ja zulässig und vielleicht jetzt billiger. Langfristig erweist sich die Entscheidung dann aber als unwirtschaftlich.
3: In Berlin ist heute die große Christopher Street Day Parade über die Bühne gegangen. Die Polizei sprach von mehreren 100.000 Teilnehmern. Dazu waren über 2.000 Polizisten im Einsatz. Der Berliner CSD ist eine der größten Versammlungen für Vielfalt und Menschenrechte in Europa, sagen die Veranstalter. Die Sicherheitsbehörden in Deutschland warnen vor rechtsextremen Kampfsportvereinen. Seit 2 Jahren werden immer mehr sogenannte Active Clubs gegründet. Das hat der Verfassungsschutz jetzt der Süddeutschen Zeitung gesagt. In diesen Clubs wird versucht, junge Männer zu radikalisieren. Ein brennendes Auto hat am Morgen die A38 bei Querfurt lahmgelegt. Laut Polizei fing im Baustellenbereich zunächst ein Reifenfeuer. Der Fahrer brachte den Wagen noch zum Stehen und blieb unverletzt. Die Flammen griffen auf das gesamte Auto über. Wegen des starken Rauchs wurde die Autobahn zeitweise voll gesperrt. Die nächsten Nachrichten in einer Stunde.
6: Der Radio SAW Verkehrsservice, der schnellste im SAW-Land, unterstützt durch KI. Auf der A9 Halle-Leipzig Richtung Nürnberg. Vorsicht, zwischen Eisenberg und Bad Klosterlausnitz steht ein Pannenauto auf der rechten Spur. Auf der B102 zwischen Vorde und Gapel steht ein kaputtes Auto am Straßenrand. Und auf der B86 Straußfurt-Hettstedt ist zwischen Leimbach und der B180 Ortsumfahrung Hettstedt in beiden Richtungen wegen eines Feuerwehreinsatzes gesperrt. Alle Verkehrsmeldungen auch immer aktuell auf radio-saw.de und in unserer App. Gute Fahrt durchs SAW-Land.
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1: Der Radio SAB Verkehrsservice, der schnellste im SAB-Land, unterstützt durch KI. Auf der A7 Hannover-Kassel. Vorsicht, zwischen Laatzen und dem Dreieck Hannover Süd sind in beiden Richtungen Rehe am Fahrbahnrand. Auf der B102 zwischen Vorde und Gapel steht ein kaputtes Auto. Und auf der B86 Straußfurt-Hettstedt ist zwischen Leimbach und der B180 Ortsumfahrung Hettstedt in beiden Richtungen wegen eines Feuerwehreinsatzes gesperrt. Alle Verkehrsmeldungen auch immer aktuell auf radio-sab.de und in unserer App. Gute Fahrt durchs SAW-Land.

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1: Ich bin Jana Klonikowski. Guten Abend. Die Waldbrände in Frankreich und Spanien werden immer schlimmer. Mittlerweile mussten rund um Bordeaux und Madrid fast 300.000 Menschen ihre Häuser verlassen. Mehr dazu von Tim Britztrup.
2: Auch viele Touristen sind davon betroffen. Unter anderem mussten Campingplätze geräumt werden. Die EU hat mittlerweile insgesamt 7 Löschflugzeuge nach Frankreich und Spanien geschickt. Die Brände sind im Moment aber kaum zu löschen. Hitze und vor allem Wind sorgen sogar eher dafür, dass sich das Feuer noch ausbreitet. Im Südwesten Europas werden in den kommenden Tagen Temperaturen von um die 40 Grad erwartet.
1: Mehrere hunderttausend Menschen haben in Berlin beim großen Umzug zum CSD gefeiert und demonstriert. Das schätzt die Polizei. Größere Zwischenfälle gab es keine. Der CSD in Berlin ist eine der größten Demos für Vielfalt in Europa. Das Motto in diesem Jahr: Haltung ist hot. Dazu sagte Mitveranstalter Thomas Hoffmann in der ARD.
3: Wir sind ein bisschen bequem geworden. Die letzten Jahrzehnte ist es eigentlich immer nur aufwärts gegangen mit unseren Rechten, mit unserer Sicherheit und unserer Sichtbarkeit. Aber der Druck auf unsere Community wächst jetzt wieder. Und deswegen müssen wir alle aufstehen und Haltung zeigen bei Freundinnen, am Arbeitsplatz und in der Familie und überall.
1: In der CDU wächst die Kritik am Regierungsumbau. Kanzler Merz will ja offenbar auch Verkehrsminister Schnieder loswerden. Der Wunschnachfolger ist aber wohl kurzfristig abgesprungen. Ex-Wirtschaftsminister Altmaier schreibt dazu auf X, der Umgang mit Schnieder mache ihn betroffen und wütend. Beim Absturz eines Kleinflugzeuges in Ganderkesee in Niedersachsen sind beide Insassen ums Leben gekommen. Das hat die Polizei nach der schwierigen Bergung des Wracks am Abend mitgeteilt. Die beiden Männer waren mit dem Flugzeug in das Dach eines Einfamilienhauses gekracht. Warum, ist noch unklar. Der erste FC Magdeburg zeigt sich vor der neuen Zweitligasaison in guter Frühform. Beim Bundesliga-Aufsteiger Paderborn gewann der FCM ein Testspiel mit 2:0. Vor dem Ligastart in 2 Wochen gegen Braunschweig empfangen die Magdeburger noch den englischen Premier League-Absteiger West Ham. Die nächsten Nachrichten in einer Stunde.
4: Der Radio SAW Verkehrsservice, der schnellste im SAW-Land, unterstützt durch KI. Auf der A7 Hannover-Kassel. Vorsicht, zwischen Laatzen und dem Dreieck Hannover Süd sind in beiden Richtungen Rehe am Fahrbahnrand. Auf der A2 Braunschweig Richtung Hannover steht in der Abfahrt Lehrte ein defektes Fahrzeug in der Kurve. Und die B86 Straußfurt-Hettstedt ist zwischen Leimbach und B180, Ortsumfahrung Hettstedt, in beiden Richtungen wegen eines Feuerwehreinsatzes gesperrt. Alle Verkehrsmeldungen auch immer aktuell auf radio-saw.de und in unserer App. Gute Fahrt durchs SAW-Land.

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1: Der Radio SAW Verkehrsservice, der schnellste im SAW-Land, unterstützt durch KI. Auf der A2 Braunschweig Richtung Hannover, Achtung, in der Abfahrt Lehrte steht ein defektes Fahrzeug in der Kurve. Auf der A2 Braunschweig Richtung Hannover liegt zwischen Hemeler Wald und Lehrte Ost ein Reifen auf der linken Spur. Und die B86 Straußfurt-Hettstedt ist zwischen Leimbach und der B180, Ortsumfahrung Hettstedt in beiden Richtungen, wegen eines Feuerwehreinsatzes gesperrt. Alle Verkehrsmeldungen auch immer aktuell auf radio-sav.de und in unserer App. Gute Fahrt durchs SAW-Land.
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1: Ich bin Jana Klonikowski. Guten Abend. Der CSD in Berlin ist abgebrochen worden. Grund ist ein Polizeieinsatz am Tiergarten ganz in der Nähe des CSD-Veranstaltungsgeländes. Die Polizei spricht von mehreren Verletzten. Laut Bild soll ein Auto in eine Menschenmenge gefahren sein. Mehr ist bisher noch nicht bekannt. Bei den Waldbränden in Frankreich und Spanien ist kein Ende in Sicht. Mittlerweile mussten fast 300.000 Menschen ihre Häuser verlassen. Mehr dazu von Tim Britztrup.
2: Im Südwesten Frankreichs brennt eine Fläche viermal so groß wie die von Paris. Aus der Hauptstadt wurden hunderte Feuerwehrleute ins Krisengebiet geschickt. Die Menschen in Paris sollen die Feuerwehr deswegen nur in absoluten Notfällen rufen. Auch in Spanien gibt es keine Spur von Entwarnung. Brandgeruch dringt bis ins Zentrum von Madrid vor. Immerhin haben sich die Flammen zuletzt nicht mehr ganz so schnell ausgebreitet. Das könnte sich aber bald wieder ändern. Kommende Woche werden in den Brandregionen wieder Temperaturen um 40 Grad erwartet.
1: Carsten Linnemann traut sich das Amt als Gesundheitsminister zu. In der Bild weist Linnemann Zweifel an seiner Eignung zurück. Ein alter Interviewausschnitt hatte die Debatte befeuert, sieht das Quering.
3: Ja, vor einem Jahr hatte er gesagt, dass er als Gesundheitsminister wahrscheinlich nicht erfolgreich wäre. Zitat, Schuster, bleib bei deinen Leisten. Die Ausgangslage jetzt sei aber eine andere, sagt Linnemann. Er habe sich damals auf soziale Themen wie die mittlerweile umgesetzte Bürgergeldabschaffung konzentriert. Seitdem verhandle er aber auch Themen im Bereich Gesundheit, werde sich aber auch noch tiefer einarbeiten müssen. Der bisherige CDU-Generalsekretär war im Zuge des Kabinettsumbaus von Kanzler Merz für das Amt berufen worden.
1: Wer jetzt noch eine neue Gasheizung einbaut, der muss in den kommenden Jahren wohl mit deutlich steigenden Heizkosten rechnen. Das belegt eine Studie des Instituts der Deutschen Wirtschaft, berichtet die Rheinische Post. Die jährlichen Heizkosten könnten sich demnach bis 2040 fast verdoppeln. Großer Promi-Auflauf in Bayreuth. Auf dem Grünen Hügel ist die Jubiläumsausgabe der Bayreuther Festspiele eröffnet worden. Mit dabei aus der Politik Kanzler Merz und Altkanzlerin Merkel. Zur Eröffnung der 150. Ausgabe gab es diesmal keine Wagner-Oper, sondern eine Aufführung von Beethovens Neunter. Die nächsten Nachrichten in einer Stunde.
4: Der Radio SAW Verkehrsservice, der schnellste im SAW-Land, unterstützt durch KI. Auf der A2 Braunschweig Richtung Hannover, Achtung, in der Abfahrt Lehrte steht ein kaputtes Auto in der Kurve. Auf der B102 zwischen Vorde und Gapel ist ein Liegenbleiber. Und die B86 Straußfurt-Hettstedt ist zwischen Leimbach und B180, Ortsumfahrung Hettstedt in beiden Richtungen, wegen eines Feuerwehreinsatzes gesperrt. Alle Verkehrsmeldungen auch immer aktuell auf radio-saw.de und in unserer App. Gute Fahrt durchs SAW-Land.
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2: Der Radio SAB Verkehrsservice, der schnellste im SAB-Land, unterstützt durch KI. Auf der A2 Braunschweig Richtung Hannover, Achtung, in der Abfahrt Lehrte steht ein kaputtes Auto in der Kurve. Auf der B102 zwischen Vorde und Gapel ist ein Liegenbleiber. Und die B86 Straußfurt-Hettstedt ist zwischen Leimbach und B180, Ortsumfahrung Hettstedt in beiden Richtungen, wegen eines Feuerwehreinsatzes gesperrt. Alle Verkehrsmeldungen auch immer aktuell auf radio-sab.de und in unserer App. Gute Fahrt durchs SAW-Land.

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3: Ich bin Jana Klonikowski. Guten Abend. Am Rande des CSDs in Berlin ist ein Auto in eine Menschenmenge gefahren. Laut Polizei ist dabei ein Mensch getötet worden. Mindestens 15 weitere wurden verletzt. Passiert ist das Ganze im großen Tiergarten in der Nähe des Brandenburger Tors. Polizeisprecher Florian Natt.
4: Mutmaßlich ist hier ein Fahrzeug in den Park eingefahren, hat mehrere Personen angefahren. Wir fahren mit starken Kräften nach möglichen Tatverdächtigen und melden uns, sobald uns weitere Informationen vorliegen.
3: Die Hintergründe sind also noch unklar. Der CSD in Berlin wurde abgebrochen. Hunderttausende hatten zuvor an dem großen Umzug teilgenommen, um für Vielfalt und die Rechte queerer Menschen zu demonstrieren. Keine Entspannung in Sicht. Noch immer wüten die Waldbrände in Frankreich und Spanien. Inzwischen mussten schon fast 300.000 Einheimische und Touristen die betroffenen Regionen verlassen. Silas Quiring berichtet.
5: Was für unheimliche Ausmaße die Lage mittlerweile angenommen hat, zeigen jetzt auch Satellitenbilder des spanischen Wetterdienstes. Darauf ist zu sehen, dass sich die Rauchwolke der Brände rund um Bordeaux mit der rund um Madrid jetzt zu einer einzigen riesigen Masse verbunden haben. Auch die Menschen in den Städten bekommen die Feuer also heftig zu spüren. Die französische Regierung verteilt 1,5 Millionen Atemschutzmasken. Die spanische Gesundheitsministerin wies die Menschen an, wann immer möglich drinnen zu bleiben.
3: In der CDU wächst die Kritik am Regierungsumbau. Kanzler Merz will ja offenbar auch Verkehrsminister Schnieder loswerden. Der Wunschnachfolger ist aber wohl kurzfristig abgesprungen. Ex-Wirtschaftsminister Altmaier schreibt dazu auf X, der Umgang mit Schnieder mache ihn betroffen und wütend. Der erste FC Magdeburg zeigt sich vor der neuen Zweitligasaison in guter Frühform. Beim Bundesliga-Aufsteiger Paderborn gewann der FCM ein Testspiel mit 2:0. Vor dem Ligastart in 2 Wochen gegen Braunschweig empfangen die Magdeburger noch den englischen Premier League-Absteiger West Ham. Formel-1-Pilot Lando Norris hat sich beim Rennen in Budapest die Pole Position gesichert. Er war im McLaren beim Qualifying schneller als Lewis Hamilton und Charles Leclerc in ihren Ferraris. Der WM-Gesamtführende Kimi Antonelli holte im Mercedes Startplatz 4. Nico Hülkenberg im Audi Rang 10. Die nächsten Nachrichten in einer Stunde.
6: Der Radio SAW Verkehrsservice, der schnellste im SAW-Land, unterstützt durch KI. Auf der A7 Kassel Richtung Hannover, Achtung, zwischen dem Rastplatz am Bierberg und dem Rastplatz Schwalenberg Ost steht ein kaputtes Auto. Bitte vorsichtig fahren, hier ist Öl ausgelaufen. Auf der B102 zwischen Vorde und Gapel steht ein Liegenbleiber. Und die B86 Straußfurt-Hettstedt ist zwischen Leimbach und der B180, Ortsumfahrung Hettstedt in beiden Richtungen, wegen eines Feuerwehreinsatzes gesperrt. Alle Verkehrsmeldungen auch immer aktuell auf radio-saw.de und in unserer App. Gute Fahrt durchs SAW-Land.

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3: Der Radio SAW Verkehrsservice, der schnellste im SAW-Land, unterstützt durch KI. Auf der A2 Berliner Ring Richtung Magdeburg. Achtung, zwischen Brandenburg und Wollin ist in beiden Richtungen ein Falschfahrer unterwegs. Bitte ganz rechts fahren und nicht überholen. Auf der A2 Berliner Ring Richtung Magdeburg. Zwischen Brandenburg und Wollin ist in beiden Richtungen ein Falschfahrer unterwegs. Bitte ganz rechts fahren und nicht überholen. Auf der A7 Kassel Richtung Hannover steht zwischen dem Rastplatz am Bierberg und dem Rastplatz Schwalenberg Ost ein Liegenbleiber. Bitte vorsichtig fahren, hier ist Öl ausgelaufen. Und die B86 Straußfurt-Hettstedt ist zwischen Leimbach und der B180, Ortsumfahrung Hettstedt in beiden Richtungen, wegen eines Feuerwehreinsatzes gesperrt. Alle Verkehrsmeldungen auch immer aktuell auf radio-saw.de und in unserer App. Gute Fahrt durchs SAW-Land.
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1: Ich bin Jana Klonikowski. Am Rande des TSDs in Berlin ist ein Wagen in eine Menschenmenge gerast. Laut Polizei wurde dabei mindestens ein Mensch getötet. 15 weitere wurden verletzt, einige von ihnen lebensgefährlich. Polizeisprecher Jörn Iffländer.
2: Das Fahrzeug ist nach unserem Kenntnisstand hier gegen 22 Uhr aus dem Bereich der Linnéstraße in den Tiergarten gefahren, hat dabei mehrere Menschen verletzt und ist dann an einem Baum hier im Tiergarten zum Stehen gekommen und ist leer gewesen. Und deswegen fahren wir aktuell mit Hochdruck nach dem oder den Tatverdächtigen.
1: Die genauen Hintergründe sind unklar. Der CSD wurde unmittelbar nach dem Vorfall abgebrochen. Zuvor waren Hunderttausende Menschen für Vielfalt und die Rechte queerer Menschen auf die Straße gegangen. Bei den Waldbränden in Frankreich und Spanien ist weiter keine Entspannung in Sicht. Einsatzkräfte von Feuerwehr und Militär kämpfen weiter gegen die Flammen. Löschflugzeuge sind im Dauereinsatz. Mehr als 250.000 Menschen wurde bereits von den Feuern in Sicherheit gebracht. Carsten Linnemann traut sich das Amt als Gesundheitsminister zu. In der Bild weist Linnemann Zweifel an seiner Eignung zurück. Ein alter Interviewausschnitt hatte die Debatte befeuert, Silas Quering.
3: Ja, vor einem Jahr hatte er gesagt, dass er als Gesundheitsminister wahrscheinlich nicht erfolgreich wäre. Zitat, Schuster, bleib bei deinen Leisten. Die Ausgangslage jetzt sei aber eine andere, sagt Linnemann. Er habe sich damals auf soziale Themen wie die mittlerweile umgesetzte Bürgergeldabschaffung konzentriert. Seitdem verhandle er aber auch Themen im Bereich Gesundheit, werde sich aber auch noch tiefer einarbeiten müssen. Der bisherige CDU-Generalsekretär war im Zuge des Kabinettsumbaus von Kanzler Merz für das Amt berufen worden.
1: Großer Promi-Auflauf in Bayreuth. Auf dem Grünen Hügel ist die Jubiläumsausgabe der Bayreuther Festspiele eröffnet worden. Mit dabei aus der Politik Kanzler Merz und Altkanzlerin Merkel. Zur Eröffnung der 150. Ausgabe gab es diesmal keine Wagner-Oper, sondern eine Aufführung von Beethovens 9. Die nächsten Nachrichten in einer Stunde.
4: Der Radio SAB Verkehrsservice, der schnellste im SAB-Land, unterstützt durch KI. Auf der A7 Kassel Richtung Hannover, Achtung, zwischen dem Rastplatz am Bierberg und dem Rastplatz Schwalenberg Ost steht ein kaputtes Auto. Außerdem gibt es da Öl auf der Autobahn. Auf der A9 Berlin Richtung Halle Leipzig, zwischen Niemeck und Kleinmarzehns steht auf der rechten Spur ein Liegenbleiber. Und die B86 Straußfurt-Hettstedt ist zwischen Leimbach und der B180, Ortsumfahrung Hettstedt in beiden Richtungen, wegen eines Feuerwehreinsatzes gesperrt. Alle Verkehrsmeldungen auch immer aktuell auf radio-saw.de und in unserer App. Gute Fahrt durchs SAW-Land.
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1: Der Radio SAB Verkehrsservice, der schnellste im SAB-Land, unterstützt durch KI. Auf der A7 Kassel Richtung Hannover, Achtung, zwischen dem Rastplatz am Bierberg und dem Rastplatz Schwalenberg Ost steht ein defektes Fahrzeug. Bitte vorsichtig fahren, hier ist Öl ausgelaufen. Auf der A14 Leipzig Richtung Halle, zwischen Leipzig Nordost und Leipzig Messegelände hat es einen Unfall gegeben und es liegen Fahrzeugteile auf der Fahrbahn. Und die B86 Straußfurt-Hettstedt ist zwischen Leimbach und der B180, Ortsumfahrung Hettstedt in beiden Richtungen, wegen eines Feuerwehreinsatzes gesperrt. Alle Verkehrsmeldungen auch immer aktuell auf radio-saw.de und in unserer App. Gute Fahrt durchs SAW-Land.

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2: Ich bin Jana Klonikowski. Im Berliner Tiergarten ist am Rande des CSDs ein Wagen in eine Menschenmenge gerast. Ein Mensch ist dabei getötet worden, 16 weitere wurden verletzt, 3 von ihnen lebensgefährlich. Das Auto ist anschließend laut Polizei in dem Park gegen einen Baum geprallt. Der oder die Täter flüchteten dann offenbar zu Fuß. Eine Großfahndung der Polizei läuft. Die genauen Hintergründe des Ganzen sind noch unklar. Kanzler Merz verurteilt die Todesfahrt als abscheuliche Tat. Der Berliner CSD wurde unmittelbar nach dem Vorfall am späten Abend abgebrochen. Keine Entspannung in Sicht. Noch immer wüten die Waldbrände in Frankreich und Spanien. Inzwischen mussten schon fast 300.000 Einheimische und Touristen die betroffenen Regionen verlassen. Silas Quiring berichtet.
3: Was für unheimliche Ausmaße die Lage mittlerweile angenommen hat, zeigen jetzt auch Satellitenbilder des spanischen Wetterdienstes. Darauf ist zu sehen, dass sich die Rauchwolke der Brände rund um Bordeaux mit der rund um Madrid jetzt zu einer einzigen riesigen Masse verbunden haben. Auch die Menschen in den Städten bekommen die Feuer also heftig zu spüren. Die französische Regierung verteilt 1,5 Millionen Atemschutzmasken. Die spanische Gesundheitsministerin wies die Menschen an, wann immer möglich drinnen zu bleiben.
2: In der CDU wächst die Kritik am Regierungsumbau. Kanzler Merz will ja offenbar auch Verkehrsminister Schnieder loswerden. Der Wunschnachfolger ist aber wohl kurzfristig abgesprungen. Ex-Wirtschaftsminister Altmaier schreibt dazu auf X, der Umgang mit Schnieder mache ihn betroffen und wütend. Beim Absturz eines Kleinflugzeuges in Ganderkesee in Niedersachsen sind beide Insassen ums Leben gekommen. Das hat die Polizei nach der schwierigen Bergung des Wracks am Abend mitgeteilt. Die beiden Männer waren mit dem Flugzeug in das Dach eines Einfamilienhauses gekracht. Warum, ist noch unklar. Der erste FC Magdeburg zeigt sich vor der neuen Zweitligasaison in guter Frühform. Beim Bundesliga-Aufsteiger Paderborn gewann der FCM ein Testspiel mit 2:0. Vor dem Ligastart in 2 Wochen gegen Braunschweig empfangen die Magdeburger noch den englischen Premier League-Absteiger West Ham. Die nächsten Nachrichten in einer Stunde.
4: Der Radio SAW Verkehrsservice, der schnellste im SAW-Land, unterstützt durch KI. Auf der A7 Kassel Richtung Hannover, Vorsicht, zwischen dem Rastplatz am Bierberg und dem Rastplatz Schwalenberg Ost steht ein defektes Fahrzeug. Außerdem gibt es dort eine Ölspur. Auf der B102 zwischen Vorde und Gapel ist ein Liegenbleiber. Und auf der B86 Straußfurt-Hettstedt ist die Straße zwischen Leimbach und der B180, Ortsumfahrung Hettstedt, in beiden Richtungen wegen eines Feuerwehreinsatzes gesperrt. Alle Verkehrsmeldungen auch immer aktuell auf radiosaw.de und in unserer App. Gute Fahrt durchs SAW-Land.